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1: Röbel. Anlässlich der feierlichen Saisoneröffnung der Stadt Röbel Anfang Mai ist im Beisein von Jochen Schulte, Staatssekretär im Ministerium für Wirtschaft, Infrastruktur, Tourismus und Arbeit, die neue Überdachung im Bürgergarten offiziell eingeweiht worden. Gute Arbeit wird hier für alle sichtbar. Die Fertigstellung dieses Projekts in kurzer Zeit zeigt eindrucksvoll, was durch gemeinsames Engagement, schnelle Verfahren und gezielte Förderung erreicht werden kann. Das ist ein starkes Beispiel für regionale Wertschöpfung und zukunftsfähige touristische Infrastruktur in Mecklenburg-Vorpommern, so Staatssekretär Schulte. Die Überdachung des Bürgergartens wurde in den vergangenen 4 Monaten realisiert. Insgesamt 11 überwiegend regionale Unternehmen waren an der Umsetzung beteiligt. Gefördert wird das Vorhaben über das EU-Programm LEADER. Ziel ist es, die Lebensqualität im ländlichen Raum zu verbessern, sowie Wirtschaft, Tourismus und gesellschaftlichen Zusammenhalt zu stärken. Für das Projekt sind derzeit Fördermittel in Höhe von bis zu 300.000 Euro vorgesehen. Die Stadt Röbel an der Müritz ist seit 1998 staatlich anerkannter Erholungsort und verzeichnet eine kontinuierlich positive touristische Entwicklung. Mit über 100.000 Übernachtungen im Jahr 2025 ist der Tourismus ein zentraler Wirtschaftsfaktor für die Stadt. Gezielte Investitionen wie diese tragen entscheidend dazu bei, die Saison zu verlängern, die Qualität des Aufenthaltes für Einheimische und Gäste gleichermaßen zu erhöhen und die regionale Wertschöpfung zu sichern, betonte Staatssekretär Schulte. Abschließend. Schwerin. Ministerpräsidentin Manuela Schwesig hat auf ihrem Empfang für Arbeitnehmerinnen und Arbeitnehmer die Arbeit der Betriebsräte, Personalräte und auszubildenden Vertretungen im Land gewürdigt. Sie vertreten die Interessen der Arbeitnehmerinnen und Arbeitnehmer und der Auszubildenden in ihrem Betrieb, engagieren sich in Tarifverhandlungen und stehen ihren Kolleginnen und Kollegen zur Seite. Wenn es um den Respekt vor der Arbeit und um die Rechte der Arbeitnehmerinnen und Arbeitnehmer geht, stehen sie an vorderster Reihe. Gleichzeitig haben sie die zukünftige Entwicklung ihres Unternehmens im Blick. Damit leisten sie einen wichtigen Beitrag zur wirtschaftlichen Entwicklung unseres Landes und zur Sicherung von Arbeitnehmerrechten, erklärte die Ministerpräsidentin. Im Rahmen der Veranstaltung zeichnete sie gemeinsam mit Wirtschaftsminister Dr. Wolfgang Blank die diesjährigen Gewinner des Betriebs- und Personalrätepreises aus. In der Kategorie Mitbestimmung gut eingebracht wurde der Betriebsrat der Liebherr Rostock GmbH ausgezeichnet. Der Betriebsrat wird für die neu geschaffene Betriebsvereinbarung Belastungszulagen geehrt. Den Betriebsparteien ist es gelungen, ein transparentes, gerechtes und für die Mitarbeitenden spürbares Instrument zur Anerkennung besonderer arbeitsbedingter Belastungen zu entwickeln.

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4: Der Einsatz des eigenen Lebens. Wer bei der Feuerwehr mitmacht, hat höchste Anerkennung verdient, erklärte die Ministerpräsidentin. Die Landesregierung unterstütze die Feuerwehren auf vielfache Weise. Mit dem 50 Millionen Feuerwehrprogramm seien landesweit 310 neue Feuerwehrfahrzeuge beschafft worden. Nun starte ein weiteres Programm zum Bau von Feuerwehrgerätehäusern, die oftmals auch als Dorfgemeinschaftshäuser genutzt werden können. Aber natürlich haben wir auch bisher schon den Bau von Feuerwehrgerätehäusern unterstützt. Mestlin hat eine Sonderbedarfszuweisung in Höhe von 540.000 Euro als Zuschuss für den Bau bekommen. Ich wünsche Ihnen mit dem neuen Gerätehaus viel Erfolg und gute Arbeitsbedingungen, so die Ministerpräsidentin abschließend. Schwerin. Bildungsministerin Simone Oltenburg hat kürzlich 76 neue Lehrkräfte im Seiteneinstieg offiziell begrüßt. Während der Vorqualifizierung erhalten Seiteneinsteigerinnen und Seiteneinsteiger in den kommenden 3 Monaten eine intensive Vorbereitung auf ihr neues Berufsfeld, bevor sie erstmals vor einer Schulklasse stehen. Ich freue mich sehr, dass wir Menschen mit vielen unterschiedlichen Berufserfahrungen für die Arbeit mit Kindern und Jugendlichen gewinnen konnten. Ihre Kompetenzen bereichern unsere Schulen, sagte die Ministerin bei der Auftaktveranstaltung im Goldenen Saal des Neustädtischen Palais in Schwerin. Die Lehrkräfte im Seiteneinstieg haben zuvor unter anderem folgende Berufe ausgeübt. Polizist, Diplom-Geografin, Biologe, Betriebswirtin, Medizinpädagogin, Wirtschaftsinformatiker und Agrarökologe. In Zeiten des bundesweiten Lehrkräftemangels sind wir auf Lehrkräfte im Seiteneinstieg angewiesen, erläuterte Oldenburg weiter. Daraus entsteht für das Land jedoch die Verantwortung, die Lehrkräfte im Seiteneinstieg bestmöglich zu unterstützen. Deswegen haben wir vor 3 Jahren die Ausbildung vollständig neu organisiert und einen 3-monatigen Vorbereitungskurs eingerichtet. Seit Beginn der 3-monatigen Vorqualifizierung im Mai 2023 haben insgesamt 712 Lehrkräfte im Seiteneinstieg den Kurs begonnen. Die 76 Seiteneinsteigerinnen und Seiteneinsteiger des jüngsten Durchgangs mit einbezogen. Der 3-monatige Vorbereitungskurs wird vom Institut für Qualitätsentwicklung des Bildungsministeriums organisiert. Er vermittelt Grundkenntnisse in Methodik, Kommunikation, Fachdidaktik und in der Leistungsbewertung. Die Vorqualifizierung ist Teil einer insgesamt 15-monatigen grundlegenden pädagogischen Qualifizierung. Darauf folgt die modularisierte Qualifizierungsreihe. Insgesamt dauert die Ausbildung der Lehrkräfte im Seiteneinstieg über 4 Jahre. Weitere Informationen zum Seiteneinstieg finden Sie im Übrigen im Internet unter www.lehrer-in-mv.de. Schwerin. Cannabis Escape Room Projekt gestartet. In Mecklenburg-Vorpommern gibt es ein neues Projekt zur cannabisbezogenen Aufklärung und Prävention. Mit Cannabis Alarm haben weiterführende Schulen des Landes nunmehr die Möglichkeit, Schülerinnen und Schüler der 9. und 10. Klassen auf spielerische Art und Weise über die verschiedenen Risiken des Cannabiskonsums aufzuklären, sagte Gesundheitsministerin Stefanie Drese zum Start des interaktiven Suchtpräventionprojekts. Cannabis-Alarm stammt aus dem Nachbarland Schleswig-Holstein und

0: wurde von der Landeskoordinierungsstelle für Suchtthemen MV weiterentwickelt. Finanziert wird es im Rahmen der vom Land bereitgestellten Mittel zur Stärkung der Cannabis-Suchtprävention. Wir haben immer betont, dass wir parallel zum vor 2 Jahren in Kraft getretenen Cannabis-Gesetz die Maßnahmen zur cannabisbezogenen Aufklärung und Prävention, insbesondere für Kinder, Jugendliche und junge Erwachsene, intensivieren. Dafür haben wir in Mecklenburg-Vorpommern zusätzliche Haushaltsmittel bereitgestellt, um eine verstärkte Präventionsarbeit vor allem in Schulen und anderen Bildungseinrichtungen zu leisten, verdeutlichte Triese. Ähnlich wie bei einem klassischen Escape Room Event müssen bei Cannabis Alarm mit kreativem Geschick verschiedene Rätsel und Aufgaben gelöst werden. Dabei werden die Jugendlichen mit verschiedenen Aussagen und Informationen rund um Cannabis konfrontiert, die zu Gruppendiskussionen und einer aufgeklärten Haltung führen sollen. Das neue Cannabis-Präventionsprojekt begeistert mich sehr. Ganz ohne erhobenen Zeigefinger und auf Augenhöhe werden die Jugendlichen unterhaltsam und spielerisch aufgeklärt, um ihre Schule als drogenfrei zu retten. Ich freue mich, wenn möglichst viele Schulen bei uns im Land das Programm nutzen, zeigte sich Trese erfreut. Das Cannabis Escape Room Projekt ist letztes Jahr erfolgreich in Schleswig-Holstein gestartet. Die verschiedenen Elemente sind sehr hochwertig. Ohne die finanzielle Förderung des Landes wäre es nicht möglich gewesen, jeden Landkreis und die beiden kreisfreien Städte mit mindestens 2 Klassensets auszustatten. Interessierten Schulen können uns ab sofort ansprechen. Wir vermitteln dann an die jeweiligen Fachkräfte in der Region, die dann vor Ort sind, so Lacoste Geschäftsführerin Birgit Krämke.
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einen wunderschönen Dienstagnachmittag. Hier ist wieder Kaffeezeit. Am Mikrofon euer Michael aus dem schönen, nassen Niedersachsen. Ich begrüße alle angeschlossenen Radiostationen und dazu die passenden Hörer. Herzlich willkommen. In der heutigen Ausgabe wieder viel bunte Musik dabei, neue deutsche Musik dabei, neue Schlager dabei und sie ist wieder zurück. Jawohl, die Queen des deutschen Schlagers. Und mein lieber Kollege hat endlich seine neue Single draußen. Wunderbar. Bruce Willis ist wieder dabei. Das Europawetter und.

Okay, für die Natur ist es gut, der Regen schon richtig, richtig, aber manchmal braucht man den Regen auch nicht. So wie wir zum Beispiel jetzt am kommenden Wochenende ist ja das 50. Shanty Festival in Cuxhaven und der Shanty Corpus Borod ist natürlich auch vor Ort und live dabei. Ja, ich hoffe, wir werden dann mit trockenen Tuches und trockenen Wetter das alles über die Bühne kriegen. Ich hoffe schon. So, wir starten durch mit Sarah Engels und Digi Herz mit Liebe gibt nie auf. So ist es. 14:04 Uhr. Euch einen schönen Nachmittag.

Liebe gibt nie auf, Sarah Engels. Ja, Leute, am Wochenende ist es soweit, dann startet die WM 2026 am Sonntag, das erste Spiel mit Deutschland. Ich glaube, um 19 Uhr starten wir mit Curaçao, oder wie das da heißt, der Ort, oder das Land. Und am letzten Wochenende haben sie ja schon gewonnen, 2:1 gegen die USA. Und die Queen, Helene Fischer, hat mal wieder einen WM-Song rausgebracht. Damals hieß er ja Atemlos durch die Nacht, Atemlos übers Feld. Und diesmal heute Nacht, Niederlage neu. Und hier ist Helene Fischer. Oh, ich bin auch mal gespannt, wie weit wir kommen, nicht? Aber ich denke mal, wir schaffen es wieder heute, die Polter, schaffen wir es wieder im Finale. Vielleicht, aber ich will nicht so viel verraten, ob wir es nun wirklich schaffen oder nicht. Gut, aber erstmal zur Einstimmung aufs Wochenende. Helene Fischer mit heute Nacht.

Helene Fischer ist zurück mit Heute Nacht. Weiter geht's mit dem nächsten Interpreten. Der wurde ja 2025 zum Ritter geschlagen von seinem Idol, von Eros Ramazzotti, Pedro Basile. Und er ist ja im letzten Jahr richtig durchgestartet. Und er hat auch nachgelegt mit dem neuen Song Buongiorno, es wird ein bisschen Italiano.

Es ist vollbracht und das war sie, die niegelnagelneue CD, der neue Song von Arim Petri, Mitten ins Herz. Er hat mir ja im Mai verraten, persönlich, er stand schon so auf heiße Kohlen, endlich muss sie rauskommen, weil mit Noch eine Nacht, die ist immer noch in den Charts, dann hat er sich beklagt und er wollte endlich, dass seine niegelnagelneue Song Mitten ins Herz voll durchstartet und das tut sie auch. Arim Petri, Mitten ins Herz und wir

Wir werden sehr oft noch diesen Sound hören bei, ich wollte schon sagen, bei meinen anderen Sendern, nein, bei Kaffeezeit. So, weiter geht's mit Pet Shop Boys, Musik aus den 80ern. Can you forgive her? Achso, Ari Petri stand auch am Wochenende in Höxter auf der großen Schlagerbühne an der Weser. Gut, und jetzt gibt's endlich Pet Shop Boys hier bei Kaffeezeit.

0: Musik aus den 80er, 90er, The Pet Shop Boys. Wir gehen gemeinsam mit Hans-Jürgen und seinem Kollegen Bruce Willis in den Zoo. Und bekanntlicherweise ist ja, wenn die beiden unterwegs sind, besonders Bruce Willis, wenn der unterwegs ist, dann geht es meistens drunter und drüber, auch in dieser Ausgabe, die da heißt Zoo.
1: Hallo Leute, mein Name ist Bruce Willis und ich habe den härtesten Job der Welt, nämlich Ehren.
2: Morgen, Bruce.
1: Ja, Mann. Gottverdammter Morgen, Hans-Jürgen. Was für ein Wochenende.
2: Naja, nie wieder gehe ich mit dir in den Zoo.
3: Bruce, hier ein Elefant. Wusstest du, dass sie ein riesiges Gedächtnis haben?
1: Ach ja? Hör zu, Benjamin. Wiederhole diese Zahlenreihe. 6, 23, 42, 59, 1. Unglaublich. Was für ein intelligentes Wesen.
2: Oh, ja, habe ich ja gesagt. Wow, guck dir mal den Tiger an. Und diesen irren Typen, der versucht, ihn aufzuwecken.
3: Bruce, oh mein Gott, komm sofort aus dem Käfig raus!
1: Ich bezahle doch keine 15 Euro Eintritt, um eine schlafende Katze zu sehen. Was, hoch mit dir, du Schweinebacke. Na also, du faules Tier. So.
2: Mann, du bist wohl verrückt. Da kannst du dich gleich in einen Aktenvernichter setzen.
1: Hans-Jürgen, was soll ich da drin?
2: Ach, vergiss es. Ich brauche jetzt auf jeden Fall erstmal was zu futtern.
1: Ja, Mann. Und heute gibt's Fisch. Dafür musst du nur einmal durch diesen Ring springen und auf die Hupe beißen.
3: Bruce, nein!
4: Bühne frei für unsere Seehunddame Hanna.
1: Yippie-yay! Und jetzt her mit dem Hering. Hey Leute, was sind das für Tischmanieren? Kann man hier nicht mal in Ruhe essen?
2: Oh, Bruce.

Ja, ja, unser Bruce Willis, ja, wenn der mal unterwegs ist. Also ich traue mir das nicht, ins große Becken zu springen und durch den Reifen zu hüpfen, um einen Fisch zu bekommen. Nein, nein, das meine ich. Ja, gestern war es ja wieder soweit. Da waren wieder um 20.15 Uhr in deinem Lieblings-TV-Sender. Da waren wieder die Geißen unterwegs und es geht um die Baustelle in Saint-Tropez. Genau, und die ist da wirklich, also, jo, ein drunter und drüber, ein ober und drunter und ein durcheinander. Sowas von erstmal, yes, ist der Architekt bald, der ist jetzt, der hat gekündigt, glaubt, der hat die Schnürchen voll gehabt von den Geißen, vielleicht waren sie ihm zu anstrengend oder was auch immer, keine Ahnung. Jedenfalls, der hat gekündigt und jetzt ist auch wieder der liebe Herr Kurt Steuerer wieder dabei, der große Einrichtungsexperte, der Millionäre. Und der hat das aber auch alles voll gut im Griff und er meinte hier auch der Tour, dass im Ende des Jahres, im letzten Jahr, wahrscheinlich ist das ja jetzt schon fertig, das Haus im letzten Jahr dann fertiggestellt worden ist, die neue Villa der Geißen. Ich bin gespannt, wie es aussieht, wenn das wirklich fertig ist. Und im nächsten Jahr werden wir das wahrscheinlich bei deinem Lieblings-TV-Sender irgendwann mal sehen. Immer wieder aufregend, immer wieder spannend, die Geißen, manchmal besser als so die Werbung oder was auch immer im Fernsehen läuft. Im Moment läuft ja dann sowieso immer ein bisschen Müll, denke ich, ne? Gut, die besten Sendungen, die werden rausgeschmissen, naja, was soll's. Okay, aber bei uns wird nichts rausgeschmissen, bei uns geht's weiter mit guter Musik aus den 90er oder 80er. Masterboy, Mr. Feeling.

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Kaffeezeit am heutigen Dienstag, am Wochenende ist es soweit. Dann startet die WM, meine, die ist ja schon gestartet, aber dann geht es richtig los. Das erste Spiel Curaçao gegen Deutschland ab 19 Uhr. Da bin ich wirklich, wirklich total gespannt, wie wir, ich glaube, wir werden gewinnen. Wie hoch ich denn über 1, 2 oder keine Ahnung, 2, 1. Mal sehen, wie hoch wir dann gewinnen werden. Gut, ich bin gespannt. Mal sehen, ob ich das dann in Cuxhaven mir ansehe, wenn ich dann dazu Zeit habe. Am Sonntag geht das los, das große Spiel Deutschland Curaçao WM 2026. Und wir sind hier in der Kaffeezeit mit schöner, guter Musik, bisschen entspannt. Das Wetter, was macht das Wetter draußen? Oh, vorhin war Weltuntergang, jetzt scheint schon wieder die Sonne. Und ich habe auch schon mal rüber geguckt über das Europawetter am heutigen 9.06.2026. Und ich muss sagen, ja, sehr, sehr durchwachsen. Eigentlich müsste überall die Sonne scheinen und überall 30 Grad sein. Naja, was soll's. Gut, dass man das Wetter noch nicht selber machen kann. Zu Cha-Cha.

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Cha-Cha! Genau, so Cha-Cha. Weiter geht's mit dem nächsten tollen Song aus den 70ern. Eruption mit One-Way Ticket, passend zur WM. Ich hoffe, ihr habt alle eure Tickets oder auch zu Helene Fischer und Co. Da braucht man natürlich auch immer ein Ticket. One-Way Ticket.

Noch eine Musik und dann ist soweit, dann ist es Zeit für unsere Europawetter. Bevor das losgeht, gleich das Europawetter, habe ich noch die Hot Chocolates im Player mit Everyone's a Winner.

Wie sieht es aus bei euch? Schmückt ihr euer Haus, eure Wohnung zur passend zur WM 2026 mit Fähnchen und mit Fahnen und was auch immer und mit Girlanden? Bei mir ist das so ein bisschen verhalten. Ich denke mal, ich werde meinen Hut aufsetzen, wenn Deutschland eine Runde weiter ist oder wenn Deutschland am Sonntag gewinnt. Ja, dann muss ich ja meine Mütze mitnehmen, meine legendäre Mütze, die ich ja mal von einem Kollegen bekommen habe seinerzeit. Weiter geht's mit Modern Talking, TV Makes the Superstar und er, der große Thomas Anders, er kommt nach Bad Pyrmont zum goldenen Sonntag im September. Wahnsinn, das wird wieder ein Fest werden für alle Musikfans. Modern Talking und gleich geht's rüber ins Europa-Wetterstudio.

Das Europawetter pünktlich. Jawohl, wollen wir mal loslegen mit Athen, mit Griechenland. Da scheint teilweise die Sonne bei 31 Grad. Zieht euch warm an, es wird heißer. Spanien, Madrid scheint die Sonne bei 33 Grad. Genau meine Temperatur. In Paris, da regnet es bei 19 Grad und die Sonne blickt auch ein bisschen durch. Stockholm meldet 28 Grad und eine leichte Bewölkung. Bukarest, da ist das gesamte Wetter zu Hause Sonne, Regen und Gewitter bei 29 Grad. Moskau 27 Grad und eine leichte Bewölkung. In Warschau, genau wie bei Bukarest, das gesamte Wetter ist da zu Hause bei 28 Grad. In London, da regnet es, Gewitter gibt es da auch und ein bisschen Sonne auch, aber deutlich kühler bei 17 Grad. Und in Oslo, da regnet es, da scheint keine Sonne, bei 16 Grad. Boah, jetzt möchte ich aber mich mal wieder ein bisschen erholen. Das kann man machen. In Italien, in Rom scheint die Sonne bei 30 Grad. Und in Wien, da ist das gesamte Wetter zu Hause mit 28 Grad, Gewitter, Regen und Sonne. Das war das Europawetter für heute, den 9.06.2026, kurz vor der WM. Mal sehen, wie in den USA dann das Wetter wird. Bin ich mal echt gespannt. Besonders bei unserem ersten Spiel. Das läuft ja dann am Sonntag ab 19 Uhr. ARD oder ZDF, ich schau mal nach. Und hier geht es weiter in der zweiten Stunde mit Leo Seor und der One-Man-Band. Und ich sage ein schönes Hallöchen in der zweiten Stunde bei Kaffeezeit. Achso, Moment, ich hab's vergessen. Unser Wetter noch hier in Hameln. Mann, 19 Grad und eine leichte Bewölkung heute Vormittag. War es richtig stark Regen. So, jetzt haben wir es aber endlich. Und hier geht's weiter mit der One-Man-Band von Leo Seor. Herzlich willkommen in der zweiten Stunde.

Die One-Man-Band startet wieder durch im ganzen Land. Weiter geht's hier in der zweiten Stunde wieder ein bisschen mit Schlager Tommy Fischer, nicht Tommy Steiner, sondern Tommy Fischer. Warum du mir das antust? Hä? Warum du mir das antust? Oder wie auch immer. Keine Ahnung, wie der Song heißt. Ich denke mal schon, dass der so heißt. Ne? Warum tu ich. Ach so, man muss aber auch richtig Deutsch lesen. Ne? Bei so viel kommt man immer ein bisschen mal durcheinander, keine Ahnung. Ich bin ja schon wahrscheinlich auch schon in Cuxhaven waren. Warum tue ich mir das an? So heißt das Song richtig. Ich habe gelesen, warum tust du mir das an? Nein, warum tue ich mir das an? Ja, was tue ich mir an? Keine Ahnung, Körper von Tommy Fischer.

Warum tue ich mir das an? Ja, genau. Das fragt man sich manchmal, was man sich so alles antut. Jo, wir haben jetzt als nächsten Bernhard Brink, mein lieber Kollege. Der ist ja 74 Jahre alt geworden und er hört ja nächstes Jahr auf, geht auf große Abschiedstournee. Schade, schade. Sehr sympathisch. Eine Rakete auf der Bühne. Bernhard Brink, über 30 Jahrzehnte hat er natürlich auch Musik gemacht. Er war ja dabei bei Dieter Thomasik bei der Hitparade mit vielen, vielen Songs. Und hier, kein anderes Wort ist für immer. Genau, es bleibt auch nichts für immer. 15:10 Uhr.

0: Schön, dass ihr dabei seid bei Kaffeezeit am heutigen Dienstag, den 9.06.2026. Und wir schalten mal wieder rüber ins Büro von Bruce Willis und Hans Jürgen. Und diesmal dreht sich es um Feuermelder. Na, da hören wir mal rein.
1: Hallo Leute, mein Name ist Bruce Willis und ich habe den härtesten Job der Welt, nämlich Ehren.
2: Morgen, Bruce.
1: Ja, Mann. Gottverdammter Morgen, Hans-Jürgen.
2: Bruce, was machst du da auf der Leiter? Du fummelst nicht am Feuermelder rum, oder?
1: Doch. Wusstest du, dass 80% aller Feuermelder viel zu spät losgehen? Ich habe ihn ein bisschen empfindlicher gemacht, damit er uns auch rechtzeitig warnen kann.
2: Ach so. Gute Idee.
1: So. Fertig. Ich mach mal ein Streichholz an. Ah, klappt.
2: Ist das nicht ein bisschen übertrieben?
1: Nein, Mann, Sicherheit ist nie übertrieben. Ich kümmere mich jetzt mal um die Feuermelder auf dem Flur.
2: Ich weiß nicht, Bruce. Auf dem Gang wird doch ab und zu auch geraucht.
1: Prima. Der hier funktioniert sogar beim Bordrauch.
3: Ruhe hier auf dem Gang, sonst gibt es Ärger, Willis.
1: Alles klar, Herr Dr. Schneider. Oh Mann, ist der heute empfindlich.
2: Ist doch verständlich. Wir sind gerade mit der Steuerprüfung in der heißen Phase. Oh Mist.
3: Willis! Sie sind gefeuert!
1: Das hatte ich Herrn Dr. Schneider vorher sagen sollen. Klar, dass beim Bord Feuer die Sprinkleranlage dazukommt.

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Unsere Jahre von Niki Schubert und unsere Zeit. Und am Sonntag geht's endlich los, WM 2026. Ich bin mal gespannt, wo ich dann das Spiel gucken werde. Bei uns in der Ferienwohnung in Cuxhaven oder Public Joint irgendwo am Strand oder sogar in Paulaner Keller. Ich weiß es nicht, wo ich die WM, das erste Spiel, mir ansehen werde. Jetzt bist du wieder hier. Ich bin noch hier, aber übermorgen bin ich nicht mehr hier. Hier ist Noel Terrost.

Electric Light Orchestra, Down, Bring Me Down. Weiter geht's hier in der Kaffeezeit mit einer Band, die kam ja auch aus den 70er, 80ern. Und da entstand auch der großartige König von Mallorca, der Onkel Jürgen Drews. Hier lese ich gerade eine Single-Platte, Jürgen Drews, du schaffst mich. Aber das spielen wir nicht, wir spielen Jürgen Drews mit den Les Humbres Singers, Mamalou.

Die guten 70er, 80er hier bei uns in der Kaffeezeit. Weiter geht's mit der nächsten tollen Band, die habe ich vor 2 Jahren mal selber live gesehen, mit den, wie heißt der, mit den Hordes, mit den Bräunen, nee, Bräunen nicht. Egal, also mit den Nachnamen, der war Hertz, und ich spreche hier von den Roberts. Der Roberts im Original Besetzung mit Sugar Baby Love, und sie waren in der Kulturmühle in Buchan und 1,5 Stunden haben die da richtig voll abgefetzt. Der Roberts, Bill Hurd, jetzt fällt es mir wieder ein. Siehst du, so manchmal fängt das an bei einem. Ne? Im gewissen Alter hat man manchmal so Aussätze. Bill Hurd von The Robots. Und hier ist Original Sugar Baby Love.

Sir Robert Sugar Baby Love, das war schon wirklich ein Ereignis, die mal live sehen zu dürfen mit Bill Hart. Und wo die da auf die Bühne kamen mit ihren weißen Anzügen und mit den weißen Mützen, wow, ich hatte Gänsehaut den ganzen Abend. Ein Song haben wir, glaube ich, noch, Racy, Some Girl.

Das war's mal wieder für heute. Das war Kaffeezeit am heutigen Dienstag, den 9.06.2026. Ich bedanke mich fürs zahlreiches Zuhören am heutigen Nachmittag. Es war wieder eine wunderbare, entspannte Kaffeezeit. So liebe ich das immer und nicht anders. Wir hören uns wieder am 23.06.2026. Bis wir uns wieder hören, wünsche ich euch eine wunderbare Zeit. Lasst euch nicht stressen von außen, weil der Stress kommt immer von außen. Manchmal auch von innen, aber meistens von außen. Jo, da bleibt mir nicht mehr viel zu sagen, als mich wie immer in meiner gewöhnlichen Art verabschieden. Ich sage immer Tschüss, Servus, Grützli und Hallöchen. Bis dahin, euer Micha, genießt die Zeit und habt eine gute Zeit. Ich hoffe, das Wetter wird ein bisschen besser, dass wir mal ein bisschen Sommerfeeling hier bei uns in Deutschland bekommen. Und bis dahin sage ich Tschüss, auf Wiedersehen. Ich bin raus. Tschüss.

So, meine Lieben, pünktlich 16 Uhr. Und hier ist es, das SVR Hansa Radio möchte euch ganz, ganz herzlich begrüßen zu meiner heutigen Mixer-Party am Dienstag. So, nach der erfolgreichen Kaffeezeit wollen wir uns natürlich jetzt musikalisch auch um den Feierabend kümmern. Und da habe ich mir ja doch eine ganze Menge vorgenommen heute Nachmittag. So, aber ich möchte auf alle Fälle erstmal alle Hörer des Hansa Radios begrüßen und ganz speziell die ersten, die sich schon gemeldet haben, dass sie dabei sind. Das ist die Anja, der Siki, die Jenny ist auch schon dabei. Pino wird, denke ich mal, auch dabei sein. So, nach dieser riesengroßen Musikauswahl in den letzten beiden Stunden musste ich an meiner Liste eigentlich auch gar nichts umplanen, denn deutschen Schlager und gleichwohl aktuellen hatte ich jetzt eh nicht geplant. So, was werdet ihr heute mit mir erleben? Die nächsten beiden Stunden auf jeden Fall richtig schöne Musik, Raritäten, Titel, die wir lange nicht mehr gehört haben, die niemand spielen will, die keiner mehr anfasst, die schon vergessen worden sind und. Und was machen wir hier? Wir spielen das, denn ihr seid hier beim Hansa Radio aus Stralsund. So, und damit ihr es auch wisst, mit wem ihr es zu tun habt, ich bin der Klaus, komme aus Südbrandenburg, aus dem Elbe-Elster-Kreis und sende jetzt die nächsten 4 Stunden genau live aus meinem Küchenstudio. Und in den ersten beiden Stunden hatte ich mir so überlegt, ein paar 80er, ein paar 90er und dann schauen wir mal, was sich so im Rest der Wunschmusik ergibt. So, und die richtigen deutschen Schlager, sprich Coverversionen, so wie es auch im Sendeplan drinsteht, machen wir dann ab 18 Uhr in einem

So, da hätten wir den Vorspann geschafft mit dem Otter Orchester aus Moskau und wir wollen uns gemeinsam den ersten Song reintun. Aus den 90ern kommen sie hier, die Pet Shop Boys, auch ein Titel, der wahrscheinlich in keinen anderen Playlisten vorkommt. Bei mir schon, ich hatte ihn irgendwann mal gespielt, die New York City Boy.

Tja, Dienstag, der 9. Juni 2026 und das Ganze bei 16 Uhr und 7 Minuten. Die Mixer-Party mit mir, dem Klaus, sagt ein herzlich willkommen, ein Hallo auf dem SVR Hansa Radio für euch. So, zügig soll's musikalisch mit guter Laune in den Feierabend gehen. Hier kommen sie aus Hamburg, Touché.

So, das waren sie, Touché, und eigentlich schade um diese Musik, dass Dieter einfach nur ein Album mit ihnen gemeinsam produziert hat, mit It's Okay. So, weiter soll es gehen mit Musik aus den 80ern. Pio, Satura.

So, da habe ich doch eben gerade noch gemerkt, dass da meine Sendungskennung völlig hinterhergehinkt ist. Wie auch immer, ich habe es nun gerade ausgebessert und keiner hat es so richtig gemerkt. So, ein haben wir noch aus den 80ern, ist ja eigentlich auch eine Coverversion, weil es im Original Night Shift ist ja vor den Commodores eine Ballade und hier haben wir eine richtig schöne Reggae-Version, Winston Groovy, Night Shift.

Ja, eine ganz, ganz tolle Reggae-Version. Winston Groovy, Night Shift, das Jahr 85. So, die nächste Musik ist eine Wunschmusik, die möchte ich zu meiner Großen schicken, zu Janie nach Dessau. Kate Bush, das Jahr 85, Platz 22 in Deutschland.

Ja, meine lieben Hörer, wir sind hier auf dem SWR Hansa Radio am heutigen Dienstagnachmittag zur Mixer-Party verabredet, das Ganze bis 18 Uhr. Und wer regelmäßig auch meine Mix-Up-Sendung verfolgt, der weiß natürlich ganz genau, dass auch immer eine Portion Synthi und Elektropop dabei ist. Und eine solche Nummer wäre Kate Bush gewesen. Und damit sie nicht ganz alleine dasteht, wollen wir natürlich Depeche Mode auch noch zu Wort kommen lassen. Ghost Again!

Sind die Popmusik aus England, das waren sie, Depeche Mode, und dieser Song Ghost Again ist noch gar nicht so alt, 3 Jahre aus dem Jahr 23, und so viel vielleicht zu dieser heimlichen Frage, kann der noch was anderes, außer nur den alten Kram zu spielen? Ja, der kann auch aktuell spielen, aber ich sehe das ja immer mit den Augen eines Diskothekers, und da gibt es ganz, ganz viel Musik, die kann man einfach nicht gebrauchen, und deshalb bin ich hier bei meiner Musikauswahl auch sehr, sehr wählerisch. Jetzt habe ich einen Song, der gefällt mir persönlich auch sehr, sehr gut. Und als ich dann diese Maxi-Single in der Hand hatte, ich war total begeistert. Tears, enjoy. Für meine Jenny hinten dran.

So, ich mache heute mal die Sendung richtig schön Mitschnitt freudig, freundlich, bla bla bla. So, sagen wollte ich eigentlich, dass das Original von Dolly Parton stammt, schon aus den 70ern, den Welterfolg hat Whitney Houston gemacht und Tears and Joy ist immer noch der Bringer auf meiner Tanzfläche. I will always loving you. Das Jahr 1993. So, nun möchte ich musikalische Grüße nach Dresden. Bla, was ist denn los heute? Alles live, meine Lieben. Musikalische Grüße für die Anja. Ein Titel ganz, ganz speziell für dich rausgesucht, Demis Roussos mit seiner Version von Eleni.

Ja, ein ganz, ganz toller Titel und dann ist es ja eigentlich auch fast egal, wer ihn singt. Demis Roussos war es das ja aus den 90ern. So, mittlerweile möchte ich alle neuen Hörer, die hinzugekommen sind, ganz, ganz herzlich begrüßen hier zu meiner Mix-Up-Party am Dienstagnachmittag. Und das Ganze natürlich geht erstmal raus an die Ramona. Schön, dass du da bist. Und natürlich auch an meine Camper-Freunde, die Silke und dem Tino. Und wünscht euch gern auch mal was. So, jetzt habe ich musikalisch hier was draufliegen. Ich habe extra 2 Stunden lang den also die Sendung vor mir hier, mir intensiv angehört, weil er hatte ja letzte Woche versprochen, die neue Single von Mark Medlock zu präsentieren. Gefunden habe ich sie leider nicht oder ich habe sie überhört. Ist nicht, aber das, was natürlich richtig gut geht, ist immer noch das richtige Gute von 2007. You Can Get It für euch. Und ja, und da habe ich mir von der kompletten Maxi-Single dann auch mal aus 3 Versionen einen Remix gemacht. Und damit es richtig schön mitschnittfreundlich ist, will ich natürlich auch so ein bisschen drauf blabbern. Hier kommt der Mark Medlock.

Ja, eine Musik und ein Rhythmus, den kann man sich einfach nicht satt hören. Mark Medlock, You Can Get It. Das Jahr 2007 für mich und mein ganz persönlicher Remix. So, und ich bewege mich natürlich auch gerade hier in meinem Blog bei Wunschmusik und die nächste Musik, die will ich ganz einfach als Genesungswünsche zum Sicki schicken, denn ich vertrete ja dann ab heute auch dann seine Dance-Party, die gibt es dann nur noch alle 14 Tage hier am Dienstag ab 18 Uhr. Denn er hat seine Sendezeit ein wenig verschoben auf den Donnerstag immer zwischen 16 und 18 Uhr. Sollte man sich merken, jede Woche täglich, nicht täglich, sondern donnerstags 16 bis 18 Uhr die Dance Party mit dem Sicki live aus Dresden. So, und da wünsche ich natürlich auch einen richtig schönen guten Start. Und deine Wunschmusik kommt von mir, von den Traveling Wilburys. Wissen wir, das ist Tom Petty, George Harrison und Roy Orbison und Jeff Lynne und Bob Dylan dabei. Aus dem Jahre 88, Not Anymore.

0: So, da bin ich gelandet bei Wunschmusik. Jetzt muss ich erstmal schnell das nächste Fenster reinschauen. Also die Wunschmusik ist für den Tino das Electric Light Orchestra. Ich habe mich entschieden für einen Titel, den eh keiner spielt. Der liegt einfach nur so rum. Es gehört eigentlich zu meinen Favoriten auch, Four Little Diamonds. Und er will ganz, ganz lieb die Bekannten grüßen vom Camping, der Andreas und die Doris aus Rostock. Klappe, die erste.
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Ja, For Little Diamonds oder so, das war das Electric Light Orchestra als Wunschmusik für den Thilo. Und wir haben genau die Musik, die einfach ganz, ganz andere Musik, die andere nicht spielen, nicht anfassen oder wie auch immer. Wunschmusik für die Silke. Udo Jürgens, nun habe ich also hier mal so reingeschaut, da ist ja die Auswahl auch riesengroß, aber bitte mit Sahne würde jetzt nicht passen, griechischer Wein spielt jeder mit 66 Jahren, boah. Ich habe noch was gefunden, also wir können uns entscheiden zwischen der Gabi, die im Park wartet, oder vielleicht auch ein Text zum Nachdenken, alles im Griff, für dich speziell.

Ja, das Jahr 1980 wäre wahrscheinlich heute nicht mehr möglich, weil dafür gibt es eine richtig riesengroße Blacklist. So, das waren sie. Die Wunschmusiken für den Thilo und für die Silke. Und damit nochmal Grüße raus nach Rostock an den Andreas und der Doris. So, eigentlich wollte ich bei dieser Mix-Up-Sendung gar nicht so viel Deutsches spielen, weil das haben wir dann ab 18 Uhr richtig schön fett mit den Cover-Songs der 80er Jahre. Aber es gibt den ein oder anderen, den will ich echt mal loswerden, weil das ist auch hundertprozentig Tanzflächen erprobt. Los geht's, die Techno-Buben featuring Nico Gemba und das ist er, der Regenbogen, Some Over the Rainbow für euch.

Das Original kennen wir ja irgendwo aus der Zauber von Oz, irgendwo 1935 aus dem Spielfilm. Ist einfach nur irre. Viele haben es gemacht, Maruscha und keine Ahnung, fällt mir gerade nichts in. Aber diese Version, das ist das, was auf der Tanzfläche bei mir immer noch richtig gut läuft. So, hier haben wir den musikalischen Fund am Wochenende. Hat's gebracht, der DJ Thorsten, so heißt er, hat sich dann ganz einfach mal eines Songs ermächtigt von Wien Venetian und hat da seine Version drauf gemacht. Einmal gespielt, dann kann man sie wegpacken, aber trotzdem gar nicht so schlecht.

Ja, meine Lieben, so ist das musikalisch mit der KI. Klingt immer perfekt, totale, tolle Stimmen mit einem Volumen und Umfang, was man so normalerweise gar nicht schafft von normalen physischen Interpreten. So, und meine Tochter, die Jenny, die ist ja totaler Vinvination-Fan und mit ihren 40 Jahren steht die halt auf diese Mucke, die ich damals schon bei der Disco gespielt habe und es da auch abging. Aber als ich ihr das geschickt hatte, muss ich sagen, dass ich musste dann ausmachen, weil das klingt für mich wie Schlager. Deshalb, ich habe es jetzt einmal gespielt und es wird auch nicht wieder vorkommen, weil nichts geht über die Originale der Synthie- und Elektropop-Musik der 90er, der 80er, der 90er und der 2000er Jahre. Vinvination und tschüss.

Tja, toller Titel und vielleicht hat der ein oder andere diesen Titel erkannt. Ten O'Clock Postman von Secret Service, schwedische Popband, zwischen 1979 und 82 ihre größten Erfolge gefeiert. Und wer sich daran erinnern kann, letzte Woche am Dienstag habe ich die deutsche Chart genau mit Ganz oder Gar nicht, das war sie, die deutsche Version von Wolle Petri, begonnen. So, jetzt muss ich nochmal so ein bisschen in Deckung gehen. Meine Tochter hat sich gewehrt mit 40 und Fragezeichen. Da hatte ich mich natürlich auf die Schnelle versprochen. Nein, ich habe eine solche Mucke gespielt, wo sie natürlich schon in den Kindergarten gegangen ist. Also, du bist noch jung an Jahren. Hallo? So, aus dem Jahr 82 kommen sie natürlich auch die Twins aus Berlin. Face to Face und Heart to Heart.

Ja, Don't You Want Your Baby, das war ja eigentlich so ein Titel aus den frühen 80ern von Newman League. Das war sie, Tatjana, aus dem Jahr 93. Und ich habe gerade einen richtigen Schreck bekommen. Was ist denn hier gerade passiert? Also das war so ein typisches Beispiel dafür, dass uns die Technik beherrscht. Ich habe meine Hände nirgends angefasst und trotzdem hat er da einen Befehl ausgeführt, den er nicht sollte. Boah, sollte ich mal drüber nachdenken, oder? So, mittlerweile wollen wir natürlich auch ganz persönlich den Pino begrüßen. Schön, dass du dabei bist und das Ganze musikalisch mit Soul Sisters. Sway to your heart.

Tja, die 80er mit Soul Sisters, Way to Your Heart. Und ich möchte alle Hörer begrüßen auf dem SWR Hanseradio zu meiner Mix-Up. Party am Dienstag bis 18 Uhr und ich habe schöne Italo-Disco für euch verbunden mit einer Coverversion Sinitar.

Tja, das war Musik aus dem Wendejahr 89 mit Zenita Hitchin and Ride, Italo Disco. So, die 90er Jahre, habe ich ja schon versprochen, sollten auch mit dabei sein. Und da habe ich mich echt mal für ein Ding entschieden. Spielt eh keiner. Dieter, alias Blue System, das Jahr 93, History. Was war das denn schon wieder? Irgendwo ist der Wurm drin bei mir. Hier ist er.

Tja, History, Blues System, ein spannendes Jahrzehnt, die 90er. Ann Lee war auch dabei, ebenfalls auch im Jahr 99, Voices.

Ja, das war mal so eine Tanzflächengarantie. Boah, es ist das Ganze mit ein Lied des Jahr 99. Wollen wir musikalisch nochmal abtauchen in die 80er hinein? Denn da habe ich auch eine Chartplatzierung anzubieten, das Jahr 89, Platz 17. Jeder weiß es natürlich, dass das Tanita Tikaram ist mit Twist in My Sobriety. Ein Titel, den keiner mehr spielt. Wir machen das schon, denn wir sind das SVR Hanseradio.

Ja, noch eine richtig schöne handgemachte Musik aus den 80ern. Tanita Tikaram. So, Hungry Eyes ist ja auch ein Titel, den kennen wir aus dem Soundtrack von Dirty Dancing. Und ich habe da eine richtig schöne Version. Ich hatte heute beim Kaffeeklatsch da Tommy Fischer gehört. Da dachte ich mir, naja, das kannst du auch nur anders.

Ja, in voller Schönheit, Tommy Fischer, Hungry Eyes, das Ganze mit Night Affair. Musik aus den 80ern kommt auch von Moti Special. Wann haben wir das letzte Mal Moti Special gehört? Oder der eine wird sich vielleicht fragen, was ist Moti Special? Kann ich euch sagen, Cold Days, Hot Night.

Ja, und wer jetzt bei Mutti Special da so mal auf die Stimmen gehört hat, Mensch, das kennst du doch irgendwo her, was so die richtigen Musikfanatiker sind. Na logisch, Mutti Special war ein Michael Cretu-Projekt aus den 80ern, bevor er sich da für alles andere im Nachhinein interessiert hat. Wir sind musikalisch noch bei den 80ern mit dem nächsten Titel und machen im Hintergrund auch schon wieder Lückenfüllplanung gemeinsam mit dem Pino Samantha Fox für euch. I promise you.

Tja, ne, liebe gute Samantha Fox, I promise you, das Jahr 88. So, und wir wollen natürlich in den 80er Jahren auch musikalisch bleiben, denn da kommt das Original von Ice House her. Hey, Little Girl kennen wir und ihr ist Backcraft. When everything goes wrong. So, und das natürlich mit ihrer Version aus dem Jahr 2008. Hey, Little Girl.

Tja, ganz, ganz tolle Coverversion von Icehouse, Hey Little Girl. Musikalisch bleiben wir jetzt auch noch mit dem letzten Titel in dieser zweiten Stunde der Mix-Up-Party im Jahr 2006 bei mir persönlich und meinen Mixes. So, der Pino hatte es ja so richtig schön angekündigt, dass genau bei meinen Sendungen am Dienstag und am Freitag in der Mixer-Party immer mal das ein oder andere von mir laufen wird. Und ein solches habe ich jetzt gerade von Fantasy in the Mix, habe ich das genannt, von diesem 2006er Album. Los geht's, viel Spaß.

So, meine Lieben, trotzdem, wir sind hier in der letzten zweiten Stunde. In 5 Minuten ist diese Mixer-Party schon vorbei. Aber ich will Sie trotzdem noch an dieser Stelle begrüßen. Die Heidi aus Dresden und ich weiß, sie mag Fantasy. Und das ist noch der Rest von meinem Fantasy in the Mix.

Ja, wenn wir uns erst in die Haare kriegen, das Fantasy in der Mix von mir das Jahr 2006. So, meine Lieben, das waren sie auch, die zwei Stunden, die Mixer-Party am Dienstag mit mir, dem Klaus. Ich sage ganz herzlich Dankeschön beim Dabeisein, aber jetzt keine Panik und keine Flucht. Ich bin noch nicht weg, denn ich habe noch eine Sendung hinten dran. So, wir müssen nur diese erstmal richtig abschließen und das ein oder andere wollen wir an Infos noch loswerden.

So, ich sage erstmal Dankeschön für die ersten beiden Stunden allen Zuhörern fürs Dabeisein, vor allem ganz, ganz speziell. Ich sag's so, wie es hier steht, also Siggi, Anja, Jenny, Ramona, den Tilo, die Silke, den Peter Lehmann in Dommatsch, was für ein Qualm. So, und natürlich auch alle, die sich hier nicht gezeigt haben, schön, dass ihr dabei wart, hier bei dieser Mix-Up-Party. Freitag machen wir dann genau an der Stelle weiter. So, was haben wir heute noch vor? Die nächsten beiden Stunden kümmern wir uns um die deutschen Coverversionen der 80er Jahre. Und das Ganze mit Volume 2 oder Teil 2 angeknüpft an letzte Woche Dienstag. Mit natürlich auch der Garantie, dass bei mir hier nichts doppelt gespielt wird in diesen maximal Special-Sendungen.

So, jetzt bin ich bereit für die nächsten beiden Stunden. Senderkennung, alles umgestellt. Herzlich willkommen hier auf dem SWR Hanseradio. Ich grüße euch live aus meinem Studio im Elbe-Elster, aus dem Elbe-Elster-Kreis, aus Südbrandenburg mit mir, dem Klaus. So, will natürlich alle, die dabei geblieben sind, nochmal begrüßen. Schön, dass ihr aushaltet mit mir. So, und natürlich auch herzlich willkommen allen neu hinzugekommenen. Und damit ihr auch wisst, was euch die nächsten beiden Stunden erwartet, will ich natürlich auch so musikalisch mal ein bisschen die Katze aus dem Sack lassen. Also es gibt hier nur deutsche Coverversionen von bekannten internationalen Titeln der 80er Jahre. So, und wenn ich da mal so einen Schnelldurchlauf machen wollte, was gibt's hier so? Marianne Rosenberg, Wolfgang Petri, Ulla Norton, Lena Waleides, Andreas Haas, Jürgen Renfurt, Wenke Mühre, Sisi Ketch, Andreas Martin, Hannes Schöner, Bernhard Brink, Howard Carpendale, Andrea Jürgens, Roy Black, Juliane Werning, Melchior Seele. Komm, den Rest spare ich mir, mal sehen, vielleicht schaffe ich auch gar nicht so viele Titel. Aber ich freue mich trotzdem, dass ich diesen zweiten Teil auch noch loswerden kann. Und dann schauen wir mal, wie viel insgesamt noch übrig bleibt. Dann reicht es auf alle Fälle auch noch für einen dritten Teil. So, ganz besonders freue ich mich natürlich auf die neuen Hörer. Toni, schön, dass du da bist. Grüße nach Cottbus. So, und da muss ich euch erklären, der Toni, das ist so ein Camperfreund von Camp Castle und er hat mich da einmal ein Frühschoppen am Machen gesehen und gehört und dann im Gespräch fragt er mich, warum bist du nicht beim Radio? Ja, Toni, heute bin ich das. Und ich muss dir ehrlich sagen, ich bin hier seit Februar schon dabei. Mir macht das richtig ganz, ganz toll Spaß. Und ich bin so froh, dass das immer so in meinem Hinterkopf noch drin war. Und danke dir.

So, und da können wir natürlich auch für diese Musik auch eine kleine Erklärung nochmal bringen. Ich hatte es schon ein, zweimal gesagt, Ricky King, Allee Heloise, 1982, eine richtig gute Chartplatzierung auch bekommen. Das, was die wenigsten wissen, ist, es ist eine Produktion komplett von Dieter Bohlen. Genau mit diesem Song hat er seine erste goldene Schallplatte gemacht. So, letztendlich nur nicht mit dieser Version, denn die ist ja dann doch etwas frischer gemacht. Ja, ich denke mal, den Rest den können wir uns schenken. Wir wollen mal einsteigen in das Ende des Jahres 79. Das müssen wir ganz einfach mit dazu packen, weil es passt ganz gut. Wir wollen uns erinnern an Blondie, Heart of Glass und das Ganze mit Marianne Rosenberg und das Herz aus Glas für euch. Viel Spaß für die nächsten zwei Stunden.

Ja, Heart of Clubs, das war sie. Die Coverversion von Blondies Hit Herz aus Glas. Marianne Rosenberg. So, jetzt will ich mit der nächsten Nummer ganz einfach nochmal den Titel von der letzten Sendung nachreichen, wo ich mich in der Version vergriffen habe. Denn hier ist sie, Mary Rose, keine Träne. Tut mir leid von I Can Lose My Heart Tonight von Sissy Catch. Und hier gibt's natürlich in meinem ganz persönlichen Mix beide im Doppelpack für euch.

0: So, unverkennbar der Sound von Dieter Bohlen, Sissi Catch und Mary Rose im Doppelpark. I can lose my heart tonight und keine Träne. Tut mir leid. Wie gesagt, das ist so was aus meinem Mixstudio gewesen. Im Jahr 2006 habe ich das geschnitten. So, bei den nächsten beiden Damen, die schiebe ich jetzt einfach mal rein. Es ist nicht ganz 80er Jahre, aber 80er Jahre Kult. Und ich spreche von keinem anderen als von Cora. Für den Tino, für den Toni würde ich jetzt spielen. Dani, mach mal nicht, weil da gibt es keine Alternative. Aber wir machen die Christina. Und das ist auch eine kleine Wunschmusik für die Heidi in Dresden. Also lasst es euch beide richtig gut gehen damit. So, vielleicht sollte ich noch sagen, dass es zwei verschiedene Versionen sind. Gewissermaßen so ein Mash-up, sagt man ja heute dazu.
1: Oh Gott.

So, das waren sie. Außerhalb der Wertung der 80er Jahre. Cora und Christina von ihrem 2002er Album. So, mein ganz persönlicher Mix-Up-Mix und das natürlich auch in einer richtigen Mitschnitt-freundlichen Wiedergabe, hätte ich es fast gesagt. Jupp. So, aber ich habe schon den nächsten hier drin liegen. Der kommt aus dem Jahr 81. Eine originale Coverversion von Secret Service. Wir wollen uns gemeinsam erinnern an Jessica und er ist der Wolle Petri für euch.

so soll es sein. Ulla Norden bringt uns ihre Geschichte vom Urlaub und wir wollen uns mal gemeinsam erinnern, das Jahr 81, langes Jahr. Das war übrigens auch so eine Zeit, da bin ich als DJ auch schon unterwegs gewesen. Ottawa, Hands up für euch. Musik.

Tja, wäre eine richtig schöne, gute Idee, aber wir haben heute auf dem Thermometer bei mir gerade im Elbe-Elster-Kreis so 19 Grad gehabt, ein Sonne-Wolken-Mix, aber eher mehr Wolken und windig und ach so unangenehmes Wetter, aber nichtsdestotrotz, das war's. Ulla Norden, Autobahns, Hands Up. So, die nächste ist auch eine richtig schöne Coverversion. Roy Orbison hat uns das Original gebracht mit Running Scared. Und hier ist der Ted Herold für euch, das Jahr 81. Die Besten sterben jung.

Die Besten sterben jung, sagt man. Buddy Holly wurde 23 Jahre alt. Janis Joplin 27 und James Dean wurde 24 Jahre alt. Marilyn, Brian, Elvis, Jim, John und all die anderen. Wir werden euch nie vergessen.

Ja, ein toller Song von Ted Harrell, die Besten sterben jung. Musikalische Größe von Roy Orbison, supi. So, was habe ich jetzt hier? Auch so ein Klassiker. Baby, I Love You kennen wir ja von den Ronettes oder Andy Kim. Und da habe ich hier so einen Interpret aus den 80ern, der nannte sich damals Andreas Haas, war auch nur so ein Pseudonym, der dann später mit seinem bürgerlichen Namen Andreas Lepping, der Frontsänger von Wind wurde. Baby, I Love You.

So, genug jetzt geraspelt. Andreas Haas, Baby, I Love You. Eine Dame, die in den 80ern ganz, ganz viele Coverversionen gemacht hat, ist Juliane Werding. Viele denken jetzt bestimmt an Moonlight Shadow. Genau das will ich nicht machen, weil wenn irgendeiner mal Juliane Werding spielt, dann ist es immer das Gleiche. Ich habe mich entschieden für Nick Kershaws Wooden in Be Good, das Jahr 84, Platz 26, erreicht das Original und hier kommt sie, die Sonne auf der Haut, Juliane.

Ja, meine lieben Hörer, bleiben wir im Jahr 84 ganz einfach hängen und da sind wir beim Platz 59 in Deutschland mit Alan Parsons Project, Don't Arms With Me und da Ganze gibt's eine deutsche Version, kein Wort zu viel, Jürgen Ranford und Denise für euch.

Tja, gibt es jemanden, der mal dran gedacht hat, dass es irgendwann sowas auch mal gab? Man vergisst einfach viel zu schnell, weil bei diesem ganzen aktuellen Musikgedönse, was ja echt nicht lange Bestand hat, denkt ihr, dass wir in 20 Jahren oder man, dieses Ding zum Beispiel 1984, das sind ja boah, 40 Jahre, glaubt ihr, dass in 40 Jahren noch irgendjemand Helene hören will oder dieses ganze andere Schrumpfzeug? Keine Ahnung. Ich will im Jahr 85 stehen bleiben und da will ich euch auch erinnern, musikalisch an Laura Brenniger, Spanish Eddie. Das war ja auch so eine Jack White Produktion und Wenke Mühre hat uns die deutsche Version gebracht, die Nacht, als der Himmel Feuer fing. Bitteschön für euch.

Tja, Laura Branigan, Spanish Editors Jahr 85. Wir klettern ein Jahr nach oben. Da sind wir im Jahr 86 gelandet. Eine Dieter Bohlen-Produktion für einen Tatort namens Midnight Lady. Chris Norman hat's gesungen und hier für die Silke Roland Kaiser.

das deutsche Original von Chris Norman, das Jahr 86, Midnight Lady, Roland Kaiser. Ja, ein Mann, der mittlerweile auch richtig Haltung bezogen hat, ist völlig in Ordnung und die Musik ist ja bleibend, ist nun schon mal da. Wir wollen Raritäten spielen. Was haltet ihr von Hannes Schöner und Karin Bleib? Und das ist wie hieß es denn gleich hier? Fete, La Boom, genau. Bonnie Bianco und Pierre Kosovo, das Jahr 84 mit Stay. So, und damit will ich natürlich auch die Daniela willkommen heißen, auch jemand aus meinem Elbe-Elster-Kreis. Schön, dich hier zu hören und zu sehen.

Tja, Musik, die man nicht alle Tage im Radio hört, die gibt es natürlich hier auf dem SWR Hanseradio mit mir in dieser Special-Reihe Maximal, die deutschen Cover-Version der 80er Jahre, unser heutiges Thema bis 20 Uhr. Eine Stunde haben wir fast weg und ich will natürlich auch mal so eine heimliche Wunschmusik spielen, denn es ist eine Produktion von Dieter Bohlen aus dem Jahr 86. Er hat beide produziert, Deutsch und Englisch. Und hier ist der Howard Carpentier. Sag ihm, dass du gehst. Here I go again. Von mir.

Tja, während der Hort hier noch läuft, wollen wir doch mal Uhrenvergleich machen. 19 Uhr und eine Minute. Wir haben noch genau eine Stunde bis 20 Uhr und ihr seid hier auf dem SVR Hanseradio.

So, das war sie. Nebenbei natürlich auch eine Wunschmusik für den Sicky Howard Carpendale und die deutsch-englische Version in meiner Version im Doppelpack. Und wir gehen weiter in das Jahr 81 noch einmal. Gombe Danceband Coverversion I Will Return G. Wenn du willst, ist sie für euch. Iron Shear.

Ja, musikalische Grüße von der Gombe Dance Band und das, was ja viele auch nicht wissen, dass Gigi Anderson der Songschreiber zum großen Teil dieser Band war, die übrigens auch eine Deutsche war. Wir wollen kommen zu Mixed Emotions und das Ganze in einer deutschen Version von Andreas Martin. Du bist alles, you want love, Maria, Maria.

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1: Ja, Grüße von Mixed Emotion, das war Andreas Martin. So, die nächste Coverversion kommt von Bad Boys Blue. Lasst uns gemeinsam erinnern an You're a Woman. Und da ist sie hier, die Silvia, eine Sängerin von Xanadu. Der Sommer war noch jung.

richtig schöne, gute Erkenntnis. Der Sommer war noch jung. Also wir haben ja den Sommer erst noch vor uns und den wollen wir natürlich auch bestreiten mit einer Nummer 1 Cover-Version von Bernhard Brink, Nick Caymans I

0: Also war das Nick Cave, das Jahr 87, I Promise Myself. Lee Majors ist natürlich auch noch ein Punkt, wo wir mal eine deutsche Coverversion spielen sollten. Der Stuntman Volker Lechten bringt das Jahr 85.
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Ja, Volker Lechtenbrink, leider auch nicht mehr unter uns, aber einen schönen Song trotzdem hinterlassen. Wir sind hier bei den deutschen Coversongs der 80er Jahre und sind gelandet bei Roy Orbison. California Blue wollen wir uns erinnern aus seinem letzten Album, was er 1989 veröffentlicht hat und dann selber kurz danach leider von uns gegangen ist. Die deutsche Version haben wir hier von Roy Black.

ja Roy California Blue. Und wir bleiben noch ein bisschen bei Roy Orbison, denn Juliane Werding hat natürlich auch stattgefunden, wenn es darum geht, eine Cover hinzulegen. You Got It.

Tja, du schaffst das und wir kämpfen hier auch um jede Sekunde, dass es bis hinten durch passt. Und Mary Rose wollte ich natürlich auch nochmal loswerden mit dem Cliff Richard-Song We Don't Talk Anymore. 30 Minuten haben wir noch, los sputen wir uns feuerfrei.

Ja, ja, Cliff Richard, We Don't Talk Anymore, das war so das Ende des Jahres 79, also frühe 80er Jahre, Mary Rose. So, der nächste, der hier antritt, ist Henry Valentino alias Hans Blum höchstpersönlich, denn er hat auch den Disco-Fox-Klassiker der 80er Jahre produziert und geschrieben von Rocky M, Fly With Me to Wonderland, Wiebelküsse werden niemals geküsst.

Tja, eine unverkennbare Stimme. Wir wollen uns mal gemeinsam erinnern, wenn man diese Stimme hört. Im Wagen vor mir fährt ... aus den 70er Jahren Henry Valentino für euch. So, Gina T. und Claudia Jung wäre mein nächstes Coverangebot und das natürlich auch gleich vermixt, die deutsche und die englische Version I Love to Love You.

Claudia Jung und Gina T, da gibt's auch nicht allzu viel zu sagen. Wunderbare Disco, Foxmusik, Gina T, übrigens auch eine deutsche Sängerin, die auch leider jetzt nicht mehr singen kann. Eigentlich schade drum. Wir kommen nochmal zu Xanadu und sie haben sich auch eine deutsche Produktion gemacht aus Charlene.

Ja, Charlene, das war das Original von Roxanne, so hieß diese junge Dame aus Österreich und das Ganze in Deutschland produziert. So, meine Lieben, wir haben es mittlerweile 19.44 Uhr, die Zeit drückt, wir haben es fast geschafft, aber ich will natürlich diesen Titel auch noch zum Besten geben. Hannes Schöner, Sommernacht in unserer Stadt.

So klangen sie die ganz, ganz frühen 80er Jahre und ein richtig schönes, geschultes Ohr hört das. Das ist nicht zu überhören. Eine Dieter Bohlen-Produktion, da hat die deutsche und die englische von der Christopher John Band auch produziert und geschrieben. Das war Hannes Schöner. Das war übrigens auch der, der nun sag schon Adieu gesungen hat. Und das kennen wir ja aus den 80ern auch. So, jetzt haben wir hier Leinemann.

die deutsche Version der Dixies Midnight Runners. Common Eileen, das Jahr 83 in Deutschland, Platz 62 erreicht. Und das waren sie, Leinemann, Treffpunkt Berlin, das Jahr 82. Yo. So, meine Lieben, wir haben es fast geschafft. Einen Titel kriegen wir doch in voller Schönheit durch, denn da gibt es auch so viele Coverversionen und auch deutsche. Und wir wollen Andrea Jürgens nochmal zu Wort kommen lassen mit Eleni aus dem Jahr 89, das Original, und hier aus 93 Andrea Jürgens. Musik.

Ja, nach dieser Stimme müsste man ja eigentlich noch eine Schweigeminute einlegen, so zu Ehren Andrea Jürgens. Leider mit 50 viel zu zeitig verstorben. Eleni, toller Song, toll, toll aus den Niederlanden. So, meine Lieben, wir haben es 19.56 Uhr und das war's gewesen mit mir heute. So, das waren sie in den letzten beiden Stunden unter dem Thema Maximal die deutschen Coverhits der 80er Jahre, Volume oder auch Teil 2. Ich möchte mich ganz, ganz herzlich bei allen Hörern bedanken, die vor allen Dingen auch mit mir die letzten vier Stunden hier komplett durchgehalten haben. Respekt! So, ich hatte ja meine Liste mit den Coverversionen total vollgepackt, so dass es eventuell auch noch für eine dritte Runde gereicht hätte, aber ich denke mal, ich würde jetzt maximal noch eine Stunde hinbekommen und das werden wir, entweder lassen es eine Weile stehen, vielleicht findet sich noch irgendwas oder wir verheizen es in den Mix-Up-Partys mit die Reste. Oh, ansonsten möchte ich mich bedanken bei dem Pino in Stralsund, bei dem Siggi, der Anja in Dresden, bei der Heidi in Dresden, so bei der Ramona im Schwarzwald, bei der Daniela hier auch aus, ich sage jetzt mal Herzberg, weil genau so. So, und vor allen Dingen auch den Thilo und der Silke wünsche euch natürlich heute auch noch einen wunderschönen Urlaubstag, denn morgen ist es ja dann vorbei. So, und wenn ihr natürlich Bock haben solltet und mich nochmal hören wollt, dann empfehle ich euch, Freitag ist immer von 16 bis 18 Uhr meine Mixer-Party und seit dieser Woche gibt es auch so ein paar Sendezeitverschiebungen. Siggi am neuen Standort, Donnerstag 16 bis 18 mit seiner Dance-Party und ich bestreite dann den Freitag komplett bis 20 Uhr und bis dahin wünsche euch noch eine schöne Restwoche. Bleibt sauber. Ciao, ciao und tschüss, euer Klaus.

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Dienstagabend Music Just for Fun live. Ich sag mal einen wunderschönen guten Abend an alle zugeschalteten Stationen, an alle Hörer, die schon am Lauschen sind. Und ich grüße die, alle die, die gegrüßt werden wollen.

was soll ich sagen? So schnell ist eine Woche schon wieder um. Aber es geht ja immer verdammt schnell. Jedenfalls, wenn man nicht damit rechnet. Was haben wir die nächsten zwei Stunden im Programm? Ich würde mal sagen, wir bleiben die erste halbe Stunde mal so ein bisschen aktueller. Gehen dann so ein bisschen in die 80er und enden mit den 90ern. Oder andersrum, lassen wir uns einfach überraschen. An alle, die jetzt gerade Feierabend haben, sag ich mal, selbst schuld, genieß es endlich. Heute Abend wieder live dabei, schöne Grüße ins Illertal und

Wer mich noch nicht kennt, den stelle ich mich noch mal kurz vor. Aus der Nähe von Hamburg, aus Winsen an der Luhe, sagt einen wunderschönen guten Abend, der Heiko. Genau, das ist der, bei dem immer kommt, das Böse kommt in den Chat, wenn er erscheint. Richtig.

0: Ja, ich lese gerade in der Gruppe, das Böse startet in 3, 2, 1. Ja. Da sag mal, schönen guten Abend nach Ansbach.
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0: Gut, der sollte noch gar nicht kommen. Wir fangen an mit zwei schönen Remixen. Das eine hier ist bekannt im Original aus den 80ern von Aneka. Hier ist es gecovert von Zoe.

0: Da wurden die 80er mal so ein bisschen entstaubt. Mal ein bisschen aufgepeppt. Oder wie soll man dazu sagen? Musik von Zoe. Japanese Boy, das Original, selbstredend, Annika. Aus, ich glaube, Großbritannien, Wales, Schottland, irgendwo kam sie her da hinten. Oder kommt sie noch her? Wir machen weiter. Für die Glücklichen unter euch, die jetzt ein paar Verbrauchertipps hören, das ist nur für euch. Ansonsten geht's gleich weiter mit einer Neufassung von Loof.
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0: Genau, das Original ist aus dem Jahr 78. The Trojan Horse, das trojanische Pferd. Ein 25er Remix vom Original. Hier ist Loof.

Das Original tatsächlich selber von Louf neu aufgepumpt. The Trojan Horse 25. Gute Laune Musik zu Anfang des Abends. Und der nächste Titel kommt so ein bisschen dem Wetter nach, weil hier oben hat es heute eigentlich nur geregnet. Es war nur eklig, nur windig und ja, was soll ich sagen? Einfach nur nicht wirklich Sommer. Und damit sage ich nochmal schönen guten Abend Richtung Berlin. Hallo Tina. Weiter geht's mit Musik von Alle Farben. Aus dem Jahre 22. Auch so eine Scheibe aus dem Airplay kennt jeder. Franz Zimmer aus Berlin. Alle Farben. Hier ist Let It Rain Down.

0: Let It Rain Down. Auch wenn das heißt, lass den Regen fallen, irgendwo die Melodie macht richtig gute Laune, finde ich. Genau wie die nächste Scheibe aus dem Jahre 2018.
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Fischer und Fritz featuring Mike Krämer aus dem Jahre 2018. Die Polarlichter. Ganz genau, Teelichter, Romantik. Ihr müsst euch Sorgen machen, ja? Aber ich glaube, Tina, die beruhigt dich schon, Sabine. Keine Angst, oder was sagst du dazu, Tina? Ich habe es mir gedacht, an

Sabine, ja, ich kann eigentlich nichts weiter sagen, außer was deine Mama damals gesagt hat. Was hat Mama noch gesagt? Ach ja, genau, das war's noch. Richtig.

SDP, Sido und Esther Graf. Best of 25 Jahre SDP hieß das Album damals und ja, was soll ich sagen? Mama hatte wahrscheinlich recht.

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Purple Disco Machine aus dem Jahre 23, Substitution. Und damit sag ich mal schöne Grüße an die Couch in Stralsund. Lass dich nicht belästigen. Weiter geht's mit Musik von Cyril. Kennt auch jeder. Stumbling In.

Das Original unverkannt aus dem Jahre 78. Susi Quattro und Chris Norman haben das Ding im Originale aufgenommen. Und das ist 23er Version gecovert von Cyril. Stumbling in. Ja, Freunde, für alle, die noch gute Laune haben. Ja, bis Freitag dauert es noch ewig. Glaubt mir das.

Lost Frequencies and Bastille. Aus dem Dezember 2023. Head down. Irgendwie ist das Airplay vom Allerfeinsten, was ich hier gerade wieder durchziehe. Don't hang your head down, head down. Aber nun, es gibt auch gleich noch anderes. Wie zum Beispiel dieses hier, Two Colors, Safri Drew und Chris de Serendi. Auch aus dem Jahre 2023, das ist Cynical.

0: Juni 2023 erschienen Safri Duo Two Colors and Christus Serendi Cynical. Wir starten in die zweite Runde Verbrauchertipps und danach wird es ein bisschen älter. Wir gehen in die 80er.
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0: ...1987 war das, Musik aus Großbritannien. Samantha Fox. ...15. April 1966 ist sie in London geboren. Mein Gott, die ist älter als ich. Ich glaub's ja gar nicht. Das geht...

0: Genauso heißt die Scheibe Surrender. Januar. Quatsch. Juli 87.
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Samantha Karen Patricia Fox. 15. April, 15. April 66 in London geboren. Kurz Sam, Samantha Fox. I surrender. Der Nachfolgehit von Touch Me. Kennt auch noch jeder, garantiert. Was soll ich sagen? Vier neue Nachrichten. Okay, also tote Oma möchte ich heute nicht mehr essen. Nein. Wenn ich weiß, was das ist, Grützwurst, Sauerkraut, Kartoffeln. Mit allem Einzelnen könnte ich mich vielleicht noch anfreunden, aber nicht alles zusammengematscht. Nein. Ganz egal, veröffentlicht Januar 1987. Neu aufgeblüht damals im Film The Umbrella Company. Das ist Musik von Tiffany. I think we're alone now.

Also ich bekomme hier schon wieder die wildesten Komplimente. Du bösestes Kind deiner Mutter. Ja, sorry, ich kann doch da auch nicht zu. Das ist genetisch bedingt bei mir. Ob ihr es glaubt oder nicht, aber dieser Titel, Tiffany, I Think We're Alone Now, ist eigentlich auch nur ein Cover. Das Original kommt schon aus dem August 1967. Richie Cordell hat das damals geschrieben und produziert. Und das Ding war sogar Top 10 in den USA damals. Was soll ich sagen? Ich bin fünf Sekunden zu früh fertig mit dem Reden. Ach ja, egal, das üben wir dann nach Feierabend nochmal, nicht? So ab 22 Uhr geht das weiter, denn aber nicht bei mir. American English heißt das Album, wo es damals erschienen ist. Musik von Wax. Aus dem Juli 1987. The Bridge to Your Heart.

das war noch Schulzeit damals bei mir. Wax, Bridge to Your Heart. 1987. Ein Track habe ich noch für euch, bevor es in die zweite Stunde geht. Und er müsste fast sogar ganz ausgespielt werden. Musik aus Australien, Nights in France, 1987 hieß das Album. Und von wem rede ich? Ja, besser bekannt ist es wahrscheinlich, wenn ich sagen würde, na was wohl. The Early Morning Wake-Up Call. Ganz genau, das ist Musik von Flash in the Pan. Hier ist Ayla. Schönes Ding.

Wurde mir eben die Frage gestellt, Heiko, wo kriegst du eigentlich immer diese geilen alten Schinken her? Ja, ich kann nur eins sagen, ich habe ein großes Musikarchiv. Und verdammt viel Vinyl auf dem Dachboden liegen, ja. Flash in the pan.

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2: Und damit sage ich mal herzlich willkommen in der zweiten Stunde Music Just for Fun am heutigen Abend. Wir haben es kurz nach Piep. Oder die Wiederholung, jetzt ist es Samstagabend, kurz nach Piep. Weiter geht's, hier sind die Cars. You might think I'm crazy. Oh yes. Und wie?

0: You might think it's foolish. You might think I'm crazy. The Cars. Heartbeat City heißt das Album aus dem Jahre 84. Immer wieder gern gehört. Richtig geile, gute Laune-Scheibe. Ja, sind wir nicht irgendwie alle ein bisschen bekloppt, verrückt oder bescheuert? Ich weiß es nicht. Wir haben jetzt die dritte Runde Werbung und was danach kommt, ja, mit dem danach grüße ich meinen Nachbarn hier, der jetzt gerade irgendwo in einer Teamsitzung sitzt und da irgendwie, glaube ich, ein bisschen genervt ist. Aber ganz egal, wir starten so ein paar Verbrauchertipps und danach gibt's Musik von Jason Donovan.
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0: Ja, danke Thomas. 10 Good Reasons, 10 gute Gründe heißt das Album, 1989 war das. Das ist eigentlich die coolste Scheibe, die er in meinen Augen damals rausgebracht hat. Ich würde jetzt mal ganz böse sagen, richtig fieser Disco-Fox. Deswegen, Ding war Top 10 in Australien, Dänemark, Frankreich, Niederlanden, Schweden, Spanien und bei uns hier in Deutschland sogar noch höher platziert. Jason Donovan, Too Many Broken Hearts.

Was für Bretter aus den 80ern. Jason Donovan, Too Many Broken Hearts in der 539 Version. Und hinterher Erasure, A Little Respect. It's the broken heart that decides. Das gebrochene Herz entscheidet. The Innocence hieß das Album 88, Erasure, Andy Bell und Vince Clark. Richtig Kult. Genau wie die Scheibe hier aus dem Jahre 85. Man in Motion, das Album. Ganz genau. Die Musik von John Parr. Aus dem gleichnamigen Film die Titelmelodie St. Elmo's Fire.

Wie eben schon gesagt, aus dem gleichnamigen Film St. Elmo's Fire, Musik von John Parr. 7. September 1985 war das Ding sogar eine Woche lang Platz 1 in den Billboard-Charts Top 100 in den USA, Platz 6 bei uns in Deutschland und auch im Vereinigten Königreich, also sprich in Großbritannien, ja. Und einen haben wir noch aus den 80ern. Was dann kommt, lasst euch überraschen und wir machen einfach mal weiter, ne? Hazel Dean nennt die gute Frau sich. Always 1988 hieß das Album und auch das Ding kennt ihr alle. Wer verlässt wen, ist die große Frage. Hazel Dean, who's leaving who?

Am 27. Oktober 1952 ist sie in Chelmsford in Essex in England als Hazel Poole geboren worden. Wir kennen sie natürlich alle als Hazel Dean. Und das war eines ihrer größten Hits, die sie damals in den Charts hatte. Aus dem Album Always. Who's leaving who? Wer verlässt wen? Ach ja, 80er, weg damit. Wir gehen ins Jahre 1990. Game of Love heißt das Album, wo das Ding erschienen ist. Und ich denke mal, die Melodie kennt jeder, ne?

Genau, das ist eines meiner Lieblingslieder aus dem Reggae-Bereich. 1992 auf dem Album Sweat erschienen. Inner Circle, hier sind die Bad Boys.

Inner Circle Bad Boys. Eine richtig geile Scheibe, wie ich finde, was Reggae angeht. Aber was soll's? Eigentlich hatte ich gesagt, ich will noch eine Scheibe vor der Werbung machen, aber es wären zwei, weil die zweite nach der Werbung passt nicht ganz ins Konzept, aber ihr werdet verstehen, wenn ihr hört, was dann läuft. Hello, you fool, I love you. Februar 1991, Musik aus Schweden, das ist Musik von Roxette. Aus dem gleichnamigen Album, hier ist Joyride.

0: Mit dem Hint sind sie bekannt geworden. The Joyride. Roxette.
1: Februar 1991. Aus dem gleichnamigen Album Joyride, 1986 von Per Gessle und Marie Fredriksen gegründet. Marie lebt leider nicht mehr, aber ganz egal. Normal müsste ich jetzt die Werbung spielen, also habt bitte Nachsicht, falls gleich im nächsten Track was eingespielt wird, ohne dass ich das möchte, aber es passt sonst nicht ins Konzept. Wir gehen von 91 nach 96, also 5 Jahre später, im März ist das Ding erschienen. Sunny Charlotte Carlsson heißt sie mit bürgerlichen Namen, kommt aus Dänemark und ihr kennt sie garantiert besser als Wakefield. Music Just for Fun am Dienstagabend, das sind die 90er.

0: Laune Musik aus Dänemark. Sexy Eyes 1996 Wakefield. Wir starten in den letzten Werbeblock für heute Abend von meiner Seite aus. Und dann werdet ihr, was danach kommt, verstehen, warum ich die Werbung nicht vorher geschalten habe.
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14 Wochen war sie in den Charts, alleine 7 Wochen davon auf der 1. Hier bei uns in Deutschland, Emilia. September 1998 aus dem gleichnamigen Album Big Big World. Und jetzt versteht ihr wahrscheinlich auch, warum ich das erst nach der Werbung gespielt habe. So, ich kenne mindestens 3 Leute, die sind um 22 Uhr dran. Ich sag mal, schöne Grüße an Else Klink nach Ansbach, an den grauen Harald von der Schnitzelfarm und an den Bernd vom Nightliner. Ihr müsst euch jetzt so langsam mal fertig machen. Ihr habt noch ganz genau 19 Minuten, dann seid ihr dran. Aber sowas von. Genauso dran ist aus dem Februar 95. 99, sorry. Razorblade Romance, Rasierkling-Romanze. Schönes Albumtitel. Hier ist Join Me, hier ist Him.

Goldscheibe aus dem Jahre 99, Him, Join Me. Ein paar Jahre vorher, ganz genau 4 Jahre vorher, kam die nächste Nummer im Februar raus. Genau, so liebe ich das. Musik von Alex Party.

Ich weiß nicht, ob er schon zuhört, aber das wäre doch eigentlich mal was für die Retro-Charts 1995, oder? Schöne Grüße an Thomas. Ich warte auf das Jahr 99, ob es da wieder eine Doppelmoderation gibt. Ich bin gespannt.

Ja, der Schnitzel Hans kann ich nicht kicken, du bist eine Prio-Hörer. Alex Party, don't give me your life. Oh, haben wir da Partys gefeiert, verdammt.

Italienisches Projekt 1995. Alex Party. Ich weiß gar nicht, war es ein One-Hit-Wonder oder haben sie noch mehr gemacht? Keine Ahnung. Aber wir müssen jetzt mal ein bisschen runterkommen, wenn ich so auf den Tacho gucke, ja? 21 geteilt durch 49. Ach nee, Entschuldigung. 19 geteilt durch 49. Ihr hört ja die Wiederholung. Da hat sich noch ein 80er reingeschlichen. Feeling Free heißt das Album. November 89. Musik von Sydney Youngblood. Hier ist Sit and Wait.

0: 1989, Sydney Youngblood, Sit and Wait. Und bevor mir die Automatik gleich wieder dazwischen quatscht und dazwischen funkt, hauen wir die nächste Scheibe rein. 86 war das Ding aus dem gleichnamigen Album New York, Rio, Tokyo.
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0: Genau, hier ist Musik für ein Trio Rio.

Tja, ich lese gerade aus der Nachbarschaft, er ist weg. Was soll ich dazu sagen, Thomas? Da kann ich eigentlich nur zu sagen, ja. Und genau da greift die Automatik wieder voll rein. Wir sind fast am Ende der Sendung heute Abend. Ich sage schon mal danke, danke, danke fürs Buchen an die Sender und fürs Einschalten an euch Hörer. Ich freue mich tierisch. Das waren 2 Stunden Music Just for Fun. Heute Abend, Dienstag live. Und falls es jetzt Samstag ist, habt ihr die Wiederholung. Genau, 18 bis 20 Uhr, ihr wisst Bescheid. Was gibt es diese Woche noch Schönes zu hören? Morgen Abend gibt es das Bergfest, auf jeden Fall, gleiche Zeit. Donnerstagabend die gleiche Zeit aus dem Geriatriepark aus meiner Nachbarschaft mit dem Thomas Flegel. Die Retro-Charts 1993. Freitagabend ab 18 Uhr, 2 oder 4 Stunden, je nachdem wie ihr bucht, die Sabine mit ihrem Wochenende. Samstagmorgen gibt's Frühprogramm mit, was war denn das? Moin Moin und was es dann noch alles gibt. Sonntagmorgen der Wachermacher. Montag die Kult 80er um 18 Uhr. 22 Uhr gibt's den Chartbreaker. Und Dienstagabend bin ich dann wahrscheinlich schon wieder da. Wie gesagt, ich sag Dankeschön fürs Zuhören, fürs Einschalten, fürs Buchen etc. pp. Eine letzte Scheibe habe ich noch, die WM, mit der ich eigentlich überhaupt nichts anfangen kann. Steht an, ich weiß gar nicht, wann das anfängt, ist mir auch egal. Aber aus dem August 2002 habe ich da einen Track von euch aus Großbritannien von 2 Brüdern, Right Said Fred.

Die Olle wieder hat sie. Mein Gott. Gute Nacht. Ich komm gleich nochmal. Da sitzt sie da und denkt, warum geht die Musik nicht los? Kann ja nicht losgehen, wenn sie nicht auf Start drückt.

Sabines Restall alle 14 Tage, meistens ohne Pleiten, Pech und Pannen. Naja, schauen wir mal, heute sieht's ganz gut aus. Bisher ja, Sabines Restall, was beinhaltet das? Naja, alles, was so übrig bleibt. Essen, Trinken, Musik, Gequatsche. Dass dir da was übrig bleibt, Sabine. Ja, immer wieder. Ich sag mal Danke an all meine vorhergehenden Moderatoren, die da auf den Streams waren, auf den verschiedenen. Ich habe hier reingehört, ich habe da reingehört und dort auch. Danke Danny, danke Uwe, danke Janni. Also was ich gehört habe, hat mir gut gefallen. Und was ich noch gehört habe, das Böse hat den Stream verlassen. Danke Heiko, dir.

Till the morning lights. Guten Abend. Jetzt einmal ordentlich schönen guten Abend sagen. Mein Name ist Sabine Baumeister und ich freue mich wie ein Schnitzel, dass ich heute zum Beispiel die Hörer aus Wilhelmshaven begrüßen darf. Neu dabei. Da habt ihr euch was angetan. Das kann nur bitter werden. Grüße an den, der heißt auch Sascha. Sascha, der heißt auch Sascha. Darf ich euch vorstellen? Dann gehen Grüße hinaus an all diese wunderbaren Menschen. An die Tina zum Beispiel, die behauptet, ich bin noch böser wie das Böse. Nein, nein. Dann an natürlich den Heiko, die Janni, den Danny, die Uwe, den Susanne. Wird an die Maike ein herzliches guten Abend und grüß Gott. In Karlsruhe sitzt man auf den Lauschern, Pech gehabt. Dann geht's an die Ostsee. Was macht sie jetzt eigentlich da oben? Ist euch stinkfad, oder? Euch ist doch jetzt stinkelangweilig. Während der eine links an dieser Ostsee eine Tafel Schokolade nach der anderen vertilgt, sitzt der andere rechts wahrscheinlich noch draußen im Garten und genießt die laue, den lauen. Was hat sie mit denen? Mit den Dingern da, der, die, das. Den lauen Abend. Guten Abend, Stefan, zur Rechten und guten Abend, Pino, zur Linken. Dann habe ich, die Franken sind dabei. Ja. Hallo, Thomas. Schön, dass auch du da bist. Wen habe ich denn noch? Ich scrolle hier so durch. Ah ja, der Herr Stadtmusikant fährt mit seinem Zug irgendwo hin. Und dann habe ich den Leo Brady dabei. Der ist mir übrig geblieben, den wollte ich spielen, weil ganz neu. Naja, ich muss den opfern, weil, ich weiß es nicht mehr. Jennifer war schuld. An allem, was wir heute hören, ist wahrscheinlich Jennifer schuld. Genau.

Hier steht irgendwas von Kotzen, die schnullen. So ähnlich habe ich das verstanden. Wenn man mich krault, schnull ich vielleicht auch. Nein, natürlich nicht. Ich kratze und beiße. Der Pino sagt, er wäre links Anne Ostsee. Nee, der Stefan ist angeblich links Anne Ostsee und der Pino rechts vor Rügen. Das ist doch wurscht. Das kommt immer darauf an, von welcher Perspektive man das aussieht. Ja. So, was weiß ich noch? Nix. Ah ja, es geht etwas flotter heute zur Sache. Und ich habe eine Ankündigung zu machen nach dem nächsten Lied jetzt dann gleich. Ein paar sind mir auch übrig geblieben aus der letzten Restall-Sendung. Warum? Naja, kleine technische Probleme soll's geben.

So, dann haben wir das auch. Howard Jones ist mir auch übrig geblieben. Irgendwie so lauter so Sachen sind mir übrig geblieben. Ich weiß gar nicht mehr, was. Ich bring das nimmer zusammen. Ihr dürft übrigens, erstens habe ich gerade einen total süßen, super tollen Videomitschnitt bekommen von der Maike. Vielen lieben Dank. Das war jetzt wirklich sehr, sehr reizend. Und Grüße gehen hinaus an deinen Göttergarten, den Ilja. Das freut mich wirklich ganz, ganz toll. Dann habe ich hier Notizen gemacht. Mein Zettel. Ja, genau. Also, dies ist die letzte Restall-Sendung, die aus Restall meiner übrigen Sendungen besteht. Warum? Weil der halbe Bayerische Wald in Form von Papier hier um mich herum liegt mit irgendwelchen Notizen. Da kritzel ich dann immer schnell, wenn ich irgendwie eine Idee, einen Song im Ohr habe oder irgendwo was höre, kritzel ich das auf einen Zettel. Die liegen hier alle rum. Schon mehrfach mit Büroklammern befestigt, dass sie nicht rumfliegen. Und die werden jetzt abgearbeitet. Ab dem nächsten Mal. Ich sag's euch, wie es ist. Von daher wird's für den Freitag auch wieder ein bisschen stressig, weil es darf mir nichts übrig bleiben. Oh mein Gott. Ich weiß gar nicht, wie ich das immer alles aushalten soll. Naja. Howard Jones, like to get you. Na, like to get.

Die letzten Stunden, die restlichen letzten Stunden der Vorbereitungen laufen für die WM. Ich habe mich heute noch schnell in irgendein Tippspiel eingetragen. Ich werde berichten, ich werde reich werden, ganz sicher. Ich mit ohne Ahnung, na ganz toll.

Gell, jetzt seid ihr schon ganz schön entspannt und denkt's euch, jetzt hat sie uns versprochen, dass wir nicht ins Bette fallen und nicht einschlafen und dann kommt sie mit Donna Luis um die Ecke. Ja, das ist der Wolf im Schafspelz. Mäh. Wen habe ich denn hier jetzt? Na, Foreigner. Und die singen The Heart Turns to Stone. Ein Schelm, der Vergleiche dabei zieht.

habe ich doch jetzt tatsächlich die Zeit genutzt, diese ganzen, keine Ahnung, wie lang waren es, x Minuten, und habe nachgeguckt, wie lang der nächste Titel hier eigentlich schon rumlungert. Seit 24. Mai. Also, 24. Mai, wo ist denn mein Kalender? Egal, 24. Mai hatte sie Geburtstag, Patti LaBelle. Und da hätte ich sie dann eben auch spielen wollen, weil bei mir dürfen ja immer alle singen, die Geburtstag haben. Solltet ihr ein Geburtstagskind kennen, das gut und gerne, laut und falsch nämlich auch, singen möchte. Her damit, hier darf ein jeder singen. Und jetzt singt die Patti LaBelle.

Und jeder, der sich jetzt gefreut hat, dass es vielleicht ein bisschen früher Schluss wird. Nein, es ist nicht vorbei, bis es nicht vorbei ist. Bis ich nicht sage, jetzt ist vorbei. Lenny Kravitz. Und was wollte ich euch noch sagen? Erzähle ich euch gleich. Weil der fängt jetzt hier zum Singen an und das mag er nicht, der Lenny. Wenn ich ihn unterbreche, na dann.

bin ich gerade gefragt worden vom Thomas, wie mein Tag so war. Also, dann sage ich, ja, so alles in allem ganz gut. Das Allerbeste war ja eigentlich das heute Abend. Susi und ich nach der Arbeit spazieren gegangen, dann haben wir uns den Wams vollgeschlagen, wir haben gefuttert. Und dann habe ich gesagt, Susi, ich muss mich jetzt sofort hinlegen, weil ich bin so fertig, ich kann nicht mehr. Ich kann einfach nicht mehr. Haben wir uns ins Wohnzimmer gebettet, wir zwei, haben uns auf der Couch so richtig breit gemacht und haben die ideale Schlafposition, meine Äuglein waren ganz, ganz schwer, gerade so hinübergenippt. Klingelingeling, hab ich einen Anfall gekriegt, hat mich dieser... wie heißt er denn? Der Amazon-Fahrer. Die klingeln immer alle bei mir, weil ich Depp auch immer aufmache. Das gibt's doch alles gar nicht, oder? Ah ja. Dann waren wir halt wieder wach. Nickerchen wird eh überbewertet. Überbewertet. Jetzt geht's nicht mehr. Jetzt haben wir's

Wählt bitte nicht die 333 auf dem Telefon, wer weiß, wo ihr rauskommt. Und wählt auch nicht meine Nummer, wenn ihr telefonieren wollt. Ihr werdet mich nicht erreichen. Das ist nämlich so, dass mein Telefon, also hier so mein privates, ist immer, das könnte ich mit der Firma, im Firmentelefon könnte ich das auch mal ausprobieren, einfach auf lautlos stellen und dann sagen, es kommt kein Anruf rein. So ein Pech aber auch. Gute Idee. Jetzt habe ich aber hier tatsächlich Inspiration. Die Nena ist mir auch übrig geblieben. Da habe ich nämlich am Freitag habe ich lauter so, also nicht lauter, aber so ein paar so, ja, so Wasser, so Meer, so Plätscher-Plätscher-Songs gehabt, Seemannslieder und so Sachen, Lolita. Lolita ist auch so ein Running Gag. Da ist mir diese Nena mit dem Leuchtturm. Meine Sabine, was ist denn wieder mit dir? Drückst die falschen Knöpfchen? Ja, es ist halt auch schon spät. Ich bin eine alte Frau und es ist schon spät. Und überhaupt der Leuchtturm.

Immer noch und immer wieder ein mega toller Song, egal ob alt oder Neuaufnahme. Und jetzt habe ich für euch alle da draußen eine wichtige Mitteilung, eine ganz wichtige. Wenn ihr ins Bett geht und wenn ihr dann da so hinaufschaut, ob ihr da Schäfchen zählt oder ob ihr den Mond anheult oder was auch immer. Ich will euch ja jetzt nicht irgendwie was nehmen, ich will es wirklich nicht. Aber wusstet ihr eigentlich, dass der Mann im Mond ein Mädchen ist? Ja, jetzt wisst ihr's, wieder was gelernt und wenn's blöd läuft, auch noch eins aus Bayern. Guten Abend!

0: Die gutste Helene und ihr Neues, da kann sie drauf sappeln, die Baumeister wieder.
1: Ja, freilich.
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heute Nacht werde ich ganz schön schnell und gut schlafen, da bin ich relativ sicher. Ich weiß nicht, was die immer macht, die Nene, die Helene Fischer. Monika Martin ist im Sommerland unterwegs. Sommerland haben wir im Moment, glaube ich, nicht, oder? Es ist angenehm kühl, bei gut über 20 Grad, sehr, sehr angenehm. Sogar im Dachgeschoss, da lässt sich's aushalten.

An der Ostsee ist Gewitter. Wow, gut, dass ich da nicht bin. Ich bin ein Gewitterschisser und zwischenzeitlich, was kann ich euch sagen, begrüße ich doch tatsächlich mittlerweile die Hörer aus Karlsruhe. Das läuft mit uns.

Da gab es ja in München eine Kneipe, die hieß irgendwie der Flieger, keine Ahnung was. Und da jeden Abend ist dieses Lied gelaufen. Ich war ja da, ich weiß das nur vom Hörensagen natürlich. Nur vom Hörensagen. Da ging aber immer der Punk ab, sagen die Leute.

Fliegerbräu. Fliegerbräu hieß es. Gibt's wahrscheinlich auch schon seit 100 Jahren nicht mehr. Jetzt wisst ihr ungefähr, wie alt ich bin. Stevie Nicks hat ja auch Geburtstag rausgesucht, nicht gespielt. Sabines Restall. Da wird alles nochmal aufgekocht.

sie vergisst irgendwie. Also entweder drücke ich den falschen Knopf oder ich drücke ihn gar nicht. Ja, das ist halt am Dienstag so. Ich bin auch so aufgeregt, weil dieser Fußball jetzt am Donnerstagabend losgeht. Und hier hängen schon in der ganzen Siedlung hängt. Das ist ein Bild für Götter. Das müsst ihr euch vorstellen. Augen zu, vorstellen. Bayern, Mittelfranken, Randbayern, Nordbayern, Südpolen. Hier, wo ich wohne. Da sind also auf diesem Balkon die ganzen Weihnachtsbeleuchtungen noch. Hier eine Glitzer-Blinkerkette und da noch und hier noch und ein Stern und keine Ahnung was. Und nebenbei hängen schon die Deutschland-Tickets, nicht die Tickets, die Fahnen. Ja, ich glaube, ich muss auch irgendwie aufrüsten. Was könnte ich denn raushängen? Irgendwas? Ostereier, das wäre mal was. Ach ja. Wünscht euch mal nicht, dass ihr mich als Nachbarn habt. Ihr schon mal allein wegen meinem Gesang.

was muss ich hier lesen? An der Ostsee, ich weiß jetzt nicht mehr, ob rechts oder links, aber da bei diesem Stefan, da sitzen ein Haufen Frauen am Fenster, weil sie glauben, dass sie fotografiert werden. Wenn das das Gabi erfährt. Hallo. Ja, ich weiß nicht, ob sie da so amazed ist, wie Seal mit seinem Song hier

Und dann habe ich noch einen ganz einen neuen, den wollte ich auch am Freitag spielen und hat irgendwie auch die Zeit nicht mehr wirklich gereicht. Wo habe ich den wieder gehört? Na, beim Rosbach-Robsi. Beim Robert Rosbach in seiner Show. Der hatte ganz tolle Musik dabei. Und von Miles Smith. Der neue. Hold Me in the Dark. Na, im Dunkeln braucht mich keiner mehr halten. Da habe ich ja meine Bettdecke. Genau.

Ein wahnsinnig geniale Stimme, ein wahnsinnig genialer Musiker. Also den habe ich schon öfter mal gespielt mit verschiedenen Titeln. Ich bin da schier begeistert von dem. Gut, machen wir weiter, oder? Interessiert euch? Interessiert euch meine Begeisterung? Was soll ich euch sagen, wofür ich mich noch begeistern kann? Nein.

Susi Quattro, auch ein Geburtstagskind, das hier rum übrig gelegen blieb. Und was muss ich lesen? Lieber ein Keller voller Wasser als eine Frau im Haus. Und Mann, also völlig wertfrei jetzt. Man wüsste, wovon man spricht, denn der Keller war schon öfter unter Wasser.

Bonnie Tyler. Die bleibt mir übrigens jetzt am Freitag übrig. Kleiner Teaser für den Freitag. Ich muss uns ein wenig herunterholen, weil, was stelle ich fest? Die letzte halbe Stunde Sabine Sarrestal. Und dann, die einen müssen vielleicht die Nacht durcharbeiten, ich muss die Nacht durchschlafen, so ein Pech aber auch. Und ja, also ich kann nicht ganz so aufgeregt ins Bett gehen, weil dann schlafe ich wieder bis um 3 in der Früh nicht. Da schaltet der Überlebensautomatismus ein, da schlafe ich meistens ein.

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I got lucky, wenn ich morgen pünktlich aufwache. Und da muss ich euch erzählen, ich habe einen Weckauftrag erhalten. Ich habe einen Weckauftrag erhalten von einem Bekannten, der hat mich heute kontaktiert und gesagt, Sabine, du stehst doch immer so früh auf. Nein, ich soll so früh aufstehen. Das sind zwei verschiedene Paar Schuhe. Kannst du mich bitte um 6 Uhr aufwecken? Ja. Und dann sagt er noch, 7 wäre fast ein bisschen spät, sage ich, ja, bei mir auch, das wird sehr knapp. Und wie es rausgegangen ist dann morgen früh, das kann ich euch am Freitagabend erzählen, aber ich habe tatsächlich so ein bisschen Bedenken, weil mein Handy hat nur noch jetzt aktuell 25% Akku. Das wird lustig morgen früh. Ich werde berichten.

Clint Black. Und dann kommt jetzt einer, also der ist nicht mehr unter uns, Don Williams. Sein Sohn hat im Keller irgendein super tolles Material gefunden, er wird es veröffentlichen, gehe ich von aus, oder hat schon veröffentlicht, ich glaube Ende Mai ist es raus. Ja, ich denke mal, für ihn ist das Jahr gelaufen, rein finanziell. Don Williams, back to the simple things.

Das waren die 2 Stunden Sabines Resterl mit allem, was ihr so im Kopf übrig blieb, mit allem, was ihr an Musik übrig blieb, mit allem, was ihr an, ach, egal was übrig blieb. Ach, und sie hat noch so viele Fragen. Es geht noch um den Rumtopf und, ah, mein Gott, 2 Stunden sind zu wenig. Ich sage ein herzliches Dankeschön nach da draußen an alle, die da, dabei waren, auch noch ein da. Zum Beispiel der Stefan. Der Stefan da oben an der Ostsee, der Pino, ich glaube, der schläft schon mit seinem Schokolade, mit seiner Schokolade im Gesicht morgen früh. Das tut mir jetzt aber leid. Schreckliche Optik. Der Heiko war irgendwie abgelenkt, aber doch dabei. Der Sascha war ganz sicher dabei, der Jack war dabei. Dann der Thomas in Oberfranken, der Harald nicht. Nein, der Harald nicht. Der Kai war dabei. Ja, keine Ahnung. Die Maike natürlich, mein Gott. Der Ilja. Ach, und Uwe und Susanne und der Sascha in diesem Wilhelmshaven. Wen habe ich denn noch vergessen? Tobi und Franzi. Mein Gott, wer denn da alles dabei war? Was muss ich hier lesen? Der Spion liest so long baby goodbye. Ist fast ein bisschen früh. Ich habe noch ein Lied für euch und was macht sie diese Woche? Morgen ist schon Bergfest. Für mich ist das wirklich toll. Ich muss nämlich bis einschließlich Samstag arbeiten diese Woche. Das ist diese Ugly-Woche, diese Aber auch das geht vorbei. Morgen Abend, also 20 Uhr Bergfest. Wer wird moderieren? Das kann man so nicht sagen. Auch nicht gegen Übergabe von Zahlungsmitteln und auch nicht gegen Essen. Ich weiß es tatsächlich nicht. Was ich weiß, ist, dass am Donnerstagabend die Retro-Charts gibt, da wo es gibt. Und dass es am Freitagabend Sabines Wochenende gibt, von 18 bis 22 Uhr. Wer denn das aushält und wer denn das will? Und wo es läuft. Und dann weiß ich, dass es einige schicke, tolle Sendepläne gibt, wo super tolle Moderatoren ebenfalls auf euch warten, die euch durch den Tag, durch die Nacht, durch den Abend begleiten. Meine Damen, meine Herren, Jungs und Mädels, liebe Hörer, liebe Hörerinnen, es ist wie immer wieder schön für mich, wenn ich für euch da sein darf. Wir hören uns entweder am Freitag oder in 14 Tagen zu Sabines Resterl. Bis dahin, Lee Ann Rimes.

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1: Stralsund. Auf Einladung des Ministeriums für Finanzen und Digitalisierung Mecklenburg-Vorpommern kam Anfang Mai der Arbeitskreis Steuerschätzungen zu seiner 170. Sitzung zusammen. Tagungsort des unabhängigen Gremiums war die Hansestadt Stralsund. Damit ist Mecklenburg-Vorpommern nach Schwerin, Rostock, Warnemünde und Wismar bereits zum vierten Mal Gastgeber für diese zentrale Instanz der deutschen Finanzplanung gewesen. Finanz- und Digitalisierungsminister Dr. Heiko Goye begrüßte die rund 35 Expertinnen und Experten aus Bund, Ländern und Kommunen sowie von der Bundesbank und führenden Wirtschaftsforschungsinstituten im Ozeaneum. In Zeiten wirtschaftlicher und geopolitischer Unsicherheiten ist die Arbeit des Arbeitskreises wichtiger denn je. Die Objektivität und Belastbarkeit der Schätzergebnisse bilden die unverzichtbare Grundlage für die Haushaltsplanungen von Bund, Ländern und Kommunen. Nur auf Basis dieser unabhängigen Daten können wir den finanziellen Rahmen für unsere Politik verlässlich definieren. Ich danke dem Arbeitskreis, so Minister Dr. Goye. Die aktuelle Frühjahrsschätzung findet vor einem schwierigen Hintergrund statt. Die deutsche Wirtschaft befindet sich im dritten Jahr in Folge in einer Schwächephase. Geopolitische Krisen belasten die wirtschaftliche Entwicklung und treiben die Energiekosten in die Höhe. Für Mecklenburg-Vorpommern ist nach wie vor eine konsequente Haushaltsdisziplin unerlässlich, betonte Dr. Goye. Das offizielle Ergebnis der Steuerschätzung wurde in Berlin verkündet. Der 1955 gegründete Arbeitskreis Steuerschätzung tagt zweimal jährlich. Dem unabhängigen Gremium gehören Vertreterinnen und Vertreter des BMF, des BMWK, des Statistischen Bundesamtes, der Bundesbank, des Sachverständigenrates der Länderfinanzministerium und Vertreter von 5 Wirtschaftsforschungsinstituten und der kommunalen Spitzenverbände an. Schwerin. Ministerpräsidentin Manuela Schwesig hat in einer Aktuellen Stunde des Landtages darüber informiert, dass die Landesregierung gemeinsam mit den Akteuren im Kita-Bereich an einem Perspektivplan für die Kitas arbeitet, um die Arbeitsplätze der Erzieherinnen und Erzieher abzusichern und zu weiteren Verbesserungen bei der Kita-Qualität zu kommen. Die Ziele Beitragsfreiheit, Betreuungsumfang und Qualität seien dabei gleichermaßen wichtig. Wir brauchen ein gutes, flächendeckendes Angebot. Wir brauchen gleichzeitig die beitragsfreie Kita, um Familien zu entlasten. Und wir brauchen eine gute Qualität. Und dazu gehört für mich, den Betreuungsschlüssel weiter zu verbessern, erklärte die Ministerpräsidentin. Die Landesregierung habe in den letzten Jahren viele Schritte unternommen, um die Qualität der Kitas weiter zu verbessern. Seit 2020 ist die Kita in Mecklenburg-Vorpommern beitragsfrei. Der Personalschlüssel im Kindergarten ist von ursprünglich 1:18 auf inzwischen 1:14 abgesenkt worden. Zudem hätten die Erzieherinnen und Erzieher mehr Vor- und Nachbereitungszeiten erhalten. Mit dem Landesvertrag gäbe es jetzt verbindliche Regelungen für einen Mindestpersonalschlüssel. Das waren alles Schritte für mehr Qualität in unseren Kitas. Außerdem werden die Erzieherinnen und Erzieher heute besser bezahlt, so Schwesig. Das Land stelle heute mehr Geld für die Kitas zur Verfügung als je zuvor. Die Landesregierung befindet sich bereits seit letztem Jahr im Forum Gute Kita im Dialog mit allen Akteuren im Kita-Bereich. Ich nehme die Sorgen der Eltern und der Erzieher sehr ernst. Deshalb ist mir dieser Prozess sehr wichtig. Ich nehme auch meine Gespräche mit den Initiatoren des Volksbegehrens ernst. Und deshalb ist es unser Ziel, in den nächsten Wochen einen konkreten Vorschlag vorzulegen. Erstens, wie wir zur Beschäftigungssicherheit kommen für die Erzieherinnen und Erzieher. Zweitens, wie wir zu einem Perspektivplan kommen, wie wir weiter den Betreuungsschlüssel absenken. Und drittens, wie auf Basis dieses Perspektivplans die Kita-Bedarfsplanung in den Kommunen inklusive Altersabgängen angepasst wird. Da die Lage im Land unterschiedlich ist, seien konkrete Zahlen der Kommunen und Träger nötig, die abgefordert seien. Ziel ist, zu einer gemeinsamen Lösung zu kommen. Wir brauchen einen seriösen, finanzierbaren Fahrplan, damit sich alle Akteure darauf verlassen können, so die Ministerpräsidentin abschließend. Schwerin. Mecklenburg-Vorpommerns Minister für Klimaschutz, Landwirtschaft, ländliche Räume und Umwelt nahm im Mai an der 106. Umweltministerkonferenz in Leipzig teil. Im Mittelpunkt standen Forderungen nach einem verbesserten Meeresschutz in Nord- und Ostsee, Konsequenzen aus den wiederholten Walstrandungen sowie Fortschritte bei der Munitionsbergung und beim Wildtiermanagement. Das Ökosystem von Nord- und Ostsee ist durch vielfältige Nutzungen und stoffliche Einträge stark belastet. Daraus folgt ein klarer Auftrag: mehr Meeresschutz, aber wirksam und nicht nur auf dem Papier, so Umweltminister Dr. Till Backhaus. Mecklenburg-Vorpommern setzt sich daher für mehr und wirksamere Ruhe- und Rückzugsräume ein, in denen sich Arten und Lebensräume ohne direkte Beeinträchtigungen durch menschliche Nutzung erholen können. Solche geschützten Bereiche sind ein zentraler Baustein für den Schutz von Meeressäugern, weil sie Störungen reduzieren und sichere Rückzugsräume schaffen. Ergänzend setzt das Land auf gezielte Maßnahmen zur Verringerung konkreter Risiken, insbesondere beim Beifang durch die traditionelle kleine Küstenfischerei sowie im Umgang mit Geisternetzen. Grundlage ist dabei ein klarer Ansatz. Maßnahmen müssen dort ansetzen, wo tatsächlich Gefahren bestehen und auf den besten verfügbaren wissenschaftlichen Erkenntnissen basieren. Auch bei der Industriefischerei verfolgt Mecklenburg-Vorpommern diesen differenzierten Weg und setzt sich für eine wirksame Regulierung auf EU-Ebene ein. Ich bleibe dabei, wir brauchen mehr Meeresschutz. Daran hat sich auch nach den Erfahrungen mit der Walrettung nichts geändert, stellte Minister Backhaus klar. Aber dieser Schutz muss wirksam und verhältnismäßig sein. Er darf nicht dazu führen, dass wir gewachsene Strukturen an unserer Küste zerstören. Die Küstenfischerei sei nicht nur ein Wirtschaftsfaktor, sondern auch ein Teil unserer kulturellen Identität und als immaterielles Kulturerbe anerkannt. Die Zahl der Betriebe ist seit der Wende bereits massiv zurückgegangen. Von rund 950 auf heute etwa 270 im Haupt- und Nebenerwerb. Diese Entwicklung zeigt, wie sensibel wir hier abwägen müssen. Unser Ziel ist es, Meeresschutz und Fischerei gemeinsam zu denken, nicht gegeneinander auszuspielen, so Backhaus. Mecklenburg-Vorpommern verfügt bereits über eine sehr hohe Schutzgebietsdichte. Rund 50% des Küstenmeeres stehen unter Schutz. Gleichzeitig wurden in den vergangenen Jahren zahlreiche Maßnahmen umgesetzt, von Renaturierungen über Schutzgebietsbetreuung bis hin zur Wiederherstellung von Seegraswiesen und Riffstrukturen. Meeresschutz findet längst statt. Entscheidend ist, ihn weiter zu verbessern und zielgerichtet auszubauen, so Backhaus weiter. Die jüngsten Buckelwalstrandungen haben aus Sicht des Landes gezeigt, dass es klarere Strukturen und abgestimmte Verfahren braucht. Mecklenburg-Vorpommern setzt sich daher für einen länderübergreifenden runden Tisch Walstrandungen ein. Ziel ist es, ein gemeinsames Konzept mit klaren Zuständigkeiten, abgestimmten Abläufen und einer tragfähigen Koordinierungsstruktur. Solche Einsätze sind hochkomplex. Wir brauchen klare Verantwortlichkeiten, abgestimmte Prozesse und eine gemeinsame Linie über Ländergrenzen hinweg, so Minister Backhaus. Ein weiterer Schwerpunkt ist die Bergung von Munitionsaltlasten in Nord- und Ostsee. Mecklenburg-Vorpommern fordert vom Bund mehr Tempo und Verlässlichkeit. Konkret wird die Vorlage der Ergebnisse aus den Pilotbergungen sowie ein gemeinsames Finanzierungsmodell für die langfristige Munitionsbeseitigung gefordert. Hier handelt es sich um eine Generationenaufgabe. Der Bund muss gemeinsam mit den Ländern für klare Zuständigkeiten und eine verlässliche Finanzierung sorgen, so Minister Backhaus. Zudem setzt sich das Land für die schnelle Einrichtung des Bundeskompetenzzentrums Munitionsbergung aus dem Meer in Rostock ein. Auch beim Umgang mit dem Kormoran spricht sich Mecklenburg-Vorpommern für einen ausgewogenen Ansatz aus. Vor dem Hintergrund eines stabilen Bestands setzt sich das Land dafür ein, die rechtlichen Spielräume zu erweitern und ein europaweites Management zu prüfen. Wir brauchen einen Ausgleich zwischen Artenschutz und den berechtigten Interessen der Fischerei, betonte Backhaus abschließend. Schwerin. Ministerpräsidentin Manuela Schwesig hat im Landtag von Mecklenburg-Vorpommern für ein Gesamtkonzept zur Ankurbelung der Wirtschaft und zur Modernisierung des Sozialstaats geworben. Mecklenburg-Vorpommern fordert ein Gesamtkonzept. Wir können nicht einen Tag über die Wirtschaft, den anderen Tag über die Energie und am nächsten Tag über Gesundheit und Pflege reden. Der Bundeskanzler muss jetzt ein Gesamtkonzept auf den Tisch legen, wie unsere Wirtschaft gestärkt, wie Arbeitsplätze gesichert und wie Rente, Gesundheit und Pflege abgesichert werden können, erklärte die Ministerpräsidentin. Die einzelnen Reformschritte müssen aufeinander abgestimmt sein, erklärte Schwesig. Es sei richtig, dass die Bundesregierung Reformen plane, aber sie müssen vernünftig und gerecht sein. Der falsche Weg sei es, den Menschen in Deutschland immer wieder zu sagen, sie müssten mehr arbeiten und immer mehr dazu zahlen. Das werde der Lebens- und Arbeitswelt nicht gerecht. Die meisten Menschen in Mecklenburg-Vorpommern und in ganz Deutschland zeigen jeden Tag vollen Einsatz bei ihrer Arbeit. Sie kontaktieren ihren Arzt auch nur, wenn sie krank sind. Und wenn einige von ihnen sich in Teilzeit befinden, dann meistens deshalb, weil sie Kinder oder ältere Angehörige zu versorgen haben. Das sind die Menschen, die unser Land am Laufen halten. Dafür haben sie Respekt verdient. Bei der Gesundheitsreform sprach sich Schwesig insbesondere gegen die Infragestellung des Hautkrebs-Screenings aus. Besonders wichtig für Mecklenburg-Vorpommern sei die geplante Rentenreform. Die gesetzliche Rente ist existenziell für viele Menschen in Deutschland und gerade in Ostdeutschland. Deshalb hält die Landesregierung am Rentenniveau von 48% fest, sagte Schwesig. Die Ministerpräsidentin mahnte abschließend, eine solidarische Finanzierung der sozialen Sicherungssysteme an. Auch Menschen mit hohem Einkommen und Vermögen müssten ihren Beitrag leisten.
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